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1: Ich bin Florian Klaus. Opfer von häuslicher Gewalt und Stalking sollen künftig besser geschützt werden. Der Bundestag stimmt heute über die elektronische Fußfessel für Täter ab. Suita Sovalli berichtet.
2: Die Technik erkennt, wo sich der Täter gerade aufhält. Kommt er dem Opfer zu nahe, gibt sofort eine Warnung auf ein Empfangsgerät, damit Betroffene schnell reagieren oder Hilfe holen können. Gleichzeitig soll auch direkt die Polizei informiert werden. In Spanien gibt so ein System schon länger. Geplant sind außerdem verpflichtende Trainingskurse für Täter und wer die Fußfessel oder das dazugehörige Handy nicht trägt, müsste künftig mit einer Geldstrafe oder sogar bis zu 3 Jahren Haft rechnen.
1: Nachdem das oberste Gericht der USA von Präsident Trump verhängte Zölle einkassiert hatte, hat er unter Berufung auf ein Handelsgesetz einfach neue Zölle eingeführt. Auch das war aber illegal, hat ein US-Gericht jetzt entschieden. Trump habe das Gesetz falsch ausgelegt, das er herangezogen hat. Der EU hat Trump gerade wieder mit neuen Zöllen gedroht, und zwar für den Fall, dass sie ihren Teil eines Handelsabkommens aus dem vergangenen Jahr nicht bis Anfang Juli einhält.
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2: Ich bin Florian Klaus. Aus Sicht von US-Präsident Trump gilt die Waffenruhe mit dem Iran immer noch, auch wenn sich die USA und der Iran in der Straße von Hormus beschossen haben. Das US-Militär hatte nach iranischen Angriffen auf Kriegsschiffe als Vergeltung Schnellboote und Ziele im Iran beschossen. Trump hat das in einem Interview laut dem Sender ABC News mit einer kleinen Ohrfeige verglichen. Der Iran warf hingegen den USA einen Verstoß gegen die Waffenruhe vor. Erneut hat ein US-Gericht Zölle von US-Präsident Trump gekippt. Es geht um die weltweiten Zölle von 10%, die Trump verhängt hat, nachdem das oberste Gericht der USA schon andere Zölle für unrechtmäßig erklärt hatte. Auch der neue Versuch war aber unzulässig, hat jetzt ein Handelsgericht entschieden. Vorher hatte Trump der EU mit deutlich höheren Zöllen gedroht, falls sie nicht bis Anfang Juli ihren Teil eines Handelsabkommens umsetzt. Seit Januar bekommen 18-Jährige Fragebögen zum neuen Wehrdienst der Bundeswehr zugeschickt, aber nicht alle beantworten ihn. Das Verteidigungsministerium will junge Männer, die den Fragebogen nicht ausfüllen, deswegen mit einem Bußgeld von 250 Euro belegen. Ronny Thorau berichtet.
3: Rund 200.000 Fragebögen wurden bisher verschickt und der Rücklauf ist durchaus beachtlich. Von jungen Männern, die antworten müssen, kamen 86% der Bögen innerhalb der ersten Frist zurück. Nach der ersten Mahnung waren es sogar gut 90%. Die 250 Euro Bußgeld drohen Männern, wenn sie 2 Wochen nach der zweiten Mahnung keinen Fragebogen zurückgeschickt haben.
2: Die spanische Polizei hat auf einem Frachter vor der Küste Afrikas einen Rekordfund gemacht. 30 Tonnen Kokain haben die Beamten beschlagnahmt. Eine größere Menge ist in einer einzigen Ladung noch nie gefunden worden. Die Drogen haben den Angaben nach einen Handelspreis von mehr als 812 Millionen Euro. Freiburg steht zum ersten Mal in einem Europapokalfinale. Der SC setzte sich im Halbfinalrückspiel in der Fußball-Europa League mit 3:1 gegen Sporting Braga aus Portugal durch. Damit drehten die Freiburger die 1:2-Niederlage aus dem Hinspiel. Im Endspiel geht's am 20. Mai in Istanbul gegen Aston Villa.
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1: Ich bin Florian Klaus. Aus Sicht von US-Präsident Trump gilt die Waffenruhe mit dem Iran immer noch. Auch wenn sich die USA und der Iran in der Straße von Hormus beschossen haben. Das US-Militär hatte nach iranischen Angriffen auf Kriegsschiffe als Vergeltung Schnellboote und Ziele im Iran beschossen. Trump hat das in einem Interview laut dem Sender ABC News mit einer kleinen Ohrfeige verglichen. Der Iran warf hingegen den USA einen Verstoß gegen die Waffenruhe vor. Erneut hat ein US-Gericht Zölle von US-Präsident Trump gekippt. Es geht um die weltweiten Zölle von 10%, die Trump verhängt hat, nachdem das oberste Gericht der USA schon andere Zölle für unrechtmäßig erklärt hatte. Auch der neue Versuch war aber unzulässig, hat jetzt ein Handelsgericht entschieden. Vorher hatte Trump der EU mit deutlich höheren Zöllen gedroht, falls sie nicht bis Anfang Juli ihren Teil eines Handelsabkommens umsetzt.
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1: Ich bin Florian Klaus. Nachdem das oberste Gericht der USA frühere Zölle von Präsident Trump für unrechtmäßig erklärt hatte, hat er einfach neue globale Zölle von 10% eingeführt. Jetzt hat ein anderes Gericht entschieden, auch die waren nicht legal. Trump benutzt Zölle weiterhin als Druckmittel. So hat er zuletzt der EU mit einer deutlichen Erhöhung gedroht, falls die ein Handelsabkommen aus dem vergangenen Jahr nicht bis Anfang Juli umsetzt. Trotz Waffenruhe haben sich die USA und der Iran gegenseitig in der Straße von Hormuz beschossen. Tina Eck berichtet.
2: Eigentlich standen die Zeichen trotz wackeliger Waffenruhe auf eine baldige Einigung über ein Abkommen zwischen den USA und dem Iran. Nun wieder Angriffe in der Straße von Hormuz und das US-Militär griff auch Ziele im Iran an. Es sei Selbstverteidigung, hieß es aus dem US-Zentralkommando. Man habe die Bedrohung neutralisiert und iranische Drohnen und Abschussrampen bombardiert. Der Iran bestätigte Angriffe auf US-Kriegsschiffe und beschuldigte die USA, zuerst einen iranischen Öltanker beschossen und damit die Waffenruhe gebrochen zu haben.
1: So unbeliebt wie Friedrich Merz ist noch kein amtierender Bundeskanzler gewesen, zumindest nach Zahlen des ARD-Deutschland-Trends. 83% finden nicht, dass er seine Arbeit gut macht. Damit hat er den Wert seines Vorgängers Scholz kurz vor dem Auseinanderbrechen von dessen Regierung noch unterboten. In bundesweit 24 Musterungszentren sollen junge Menschen ab Mitte 2027 auf ihre Eignung für die Bundeswehr untersucht werden. Darunter sind auch 4 Standorte in Bayern, nämlich Nürnberg, Würzburg, Regensburg und Kempten. Das Verteidigungsministerium hat nach eigenen Angaben Standorte ausgewählt, die gut erreichbar sind, in Regionen mit hoher Bevölkerungsdichte. Ziel sind möglichst viele Bewerber. Fußball-Bundesligist Freiburg hat es ins Finale der Europa League geschafft. Mit 3:1 hat der SC Sporting Braga aus Portugal geschlagen und damit die 1:2 Niederlage aus dem Hinspiel gedreht. Im Endspiel geht's am 20. Mai in Istanbul gegen Aston Villa.
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1: Ich bin Florian Klaus. Nachdem das oberste Gericht der USA frühere Zölle von Präsident Trump für unrechtmäßig erklärt hatte, hat er einfach neue globale Zölle von 10% eingeführt. Jetzt hat ein anderes Gericht entschieden, auch die waren nicht legal. Trump benutzt Zölle weiterhin als Druckmittel. So hat er zuletzt der EU mit einer deutlichen Erhöhung gedroht, falls die ein Handelsabkommen aus dem vergangenen Jahr nicht bis Anfang Juli umsetzt. In bundesweit 24 Musterungszentren sollen junge Menschen ab Mitte 2027 auf ihre Eignung für die Bundeswehr untersucht werden. Darunter sind auch 4 Standorte in Bayern, nämlich Nürnberg, Würzburg, Regensburg und Kempten. Das Verteidigungsministerium hat nach eigenen Angaben Standorte ausgewählt, die gut erreichbar sind, in Regionen mit hoher Bevölkerungsdichte. Ziel sind möglichst viele Bewerber.
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1: Ich bin Florian Klaus. Guten Morgen. Union und SPD wollen die Einkommenssteuer reformieren. Wie das aber genau aussehen soll, da gibt es bisher noch keine Einigkeit. Der Unionsfraktionschef Spahn hat in der Rheinischen Post jetzt angeboten, einen gemeinsamen Vorschlag zu erarbeiten. Im Ziel sei man sich einig, kleine und mittlere Einkommen sollten entlastet werden. Während SPD-Chef Klingbeil aber Spitzenverdienende dafür stärker heranziehen will, will Spahn das nicht darüber gegenfinanzieren. Eigentlich gilt im Iran-Krieg gerade eine Waffenruhe. Trotzdem sind die USA und der Iran in der Straße von Hormus wieder aufeinandergeprallt. Vom US-Militär hieß es, dass iranische Angriffe abgewehrt worden seien. Darauf habe man mit eigenen Schlägen zur Selbstverteidigung reagiert. Der Iran wirft hingegen den USA vor, die Waffenruhe verletzt zu haben. Und zwar mit einem Angriff auf einen iranischen Öltanker. So richtig gut sind die Zustimmungswerte von Bundeskanzler Merz schon lange nicht. Inzwischen haben sie im ARD-Deutschland-Trend einen historischen Tiefstand erreicht. 83% der Befragten sind mit seiner Arbeit unzufrieden. So schlecht war der Wert für einen amtierenden Bundeskanzler noch nie. Bisher hatte Merz' Vorgänger Scholz den Rekord gehalten, kurz bevor seine Regierung zerbrach. Ein weiterer Star wird mit einem Stern auf Hollywoods Walk of Fame verewigt. Schon mit 33 Jahren erhält Popstar Miley Cyrus die Auszeichnung. Am 22. Mai soll die Sängerin die 2845. Plakette enthüllen. Die Veranstalter teilten mit, dass die Sängerin die Unterhaltungsindustrie nachhaltig geprägt habe. Generationen von Mädchen seien von ihr inspiriert worden. Freiburg steht im Finale der Fußball-Europa League. Der SC setzte sich im Halbfinalrückspiel gegen Sporting Braga aus Portugal mit 3:1 durch. Fabian Schaffer berichtet.
2: Der Traum vom Finale in Istanbul, er ist in Erfüllung gegangen. Dabei musste der SC eine 1:2 Hinspielniederlage aufholen. Und das Rückspiel, es fing gut an. Ab der 6. Minute musste Braga in Unterzahl spielen. Dorgeles sah rot. In der Folge trafen Kübler, Manzambi und erneut Kübler. Das 1:3 fiel dann aus Sicht der Gäste zu spät und Freiburg steht zum ersten Mal in einem Europapokalfinale. Gegner im Endspiel in Istanbul am 20. Mai ist der englische Club Aston Villa.
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4: So schaut's mal aus. Schönen guten Morgen.
5: Guten Morgen am Freitag. Vor uns liegt das Wochenende und unter anderem übermorgen natürlich der Muttertag. Und wir haben 13 am Stück gleich mit Robert Palmer. Shepherd ist dabei und hier ist Samantha Fox. Guten Morgen.

0: Robert Palmer hier bei Radio Bamberg. Einen schönen guten Morgen. Ja, wir haben den 8. Mai, das heißt ein bisschen mehr als einen Monat noch, dann ist Fußball-Weltmeisterschaft und zwar in den USA, Kanada und Mexiko.
1: Schön, wir freuen uns auf ein buntes Fußballfest und haben jetzt eine Fußballfrage.
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3: Wer gewann 1974 die Fußball-Weltmeisterschaft? Die Fußball-WM 1974 fand in Deutschland statt. Und nicht nur das, das deutsche Team konnte sich bis ins Finale vorkämpfen und gewann dann auch das Finalspiel gegen die Niederlande. Somit ist der WM-Gewinner von 1974 Deutschland. Unter den Spielern waren damals Franz Beckenbauer, Berti Vogts und Uli Hoeneß.
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0: Nelly Furtado und Powerless in der Musik eures Lebens hier bei Radio Bamberg. Heute übrigens ohne Sockentag, stehe ich nicht so drauf, muss ich ehrlicherweise sagen. Oder auch Trink eine Cola-Tag.
1: Ja, Zero.
0: Ja, Zero
1: ist voll okay. Ansonsten heute historisch bedeutsames Datum, gell, 8. Mai, Tag der Befreiung, Ende des Zweiten Weltkriegs.
0: Oh ja.
1: Jawohl. Ansonsten, ja.
0: Damit ist ein sehr, sehr schönes Tagebuch der Hits.
1: Ah, okay.
0: Ja, von einer Sängerin, die ich sehr mag, muss ich zugeben. Auch schon live gesehen in Coburg. Immer wieder gerne.
2: 8. Mai 2015. Sarah Connor steigt in die Charts ein.
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2: Wie schön du bist aus dem Album Muttersprache ist Sarah Connors erster deutschsprachiger Titel. Vorher singt sie ihre Songs immer nur in englischer Sprache. Außerdem ist es nach 6 Jahren ihr erster Hit, der es in die Top 10 schafft. Und das sogar ziemlich erfolgreich. Der Song erreicht Platz 2 der deutschen Singlecharts. Er bleibt 45 Wochen lang gelistet. Sarah Connors bürgerlicher Name ist übrigens Sarah Marianne Corina Lewe. Als sie noch unbekannt ist, tritt sie bei kleineren Auftritten als Sarah Gray auf. Diesen Namen wählt sie wegen ihres Großvaters, ein irisch-amerikanischer Jazzpianist. Auch mit dem späteren Namen Connor erinnert sie an ihre Vorfahren. Ein Zusammenhang zu der Sarah Connor aus dem Film Terminator besteht laut ihr aber nicht.
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1: Ich bin Florian Klaus. Guten Morgen. Union und SPD wollen die Einkommenssteuer reformieren. Wie das aber genau aussehen soll, da gibt es bisher noch keine Einigkeit. Der Unionsfraktionschef Spahn hat in der Rheinischen Post jetzt angeboten, einen gemeinsamen Vorschlag zu erarbeiten. Im Ziel sei man sich einig, kleine und mittlere Einkommen sollten entlastet werden. Während SPD

0: Chef Klingbeil aber Spitzenverdienende dafür stärker heranziehen will, will Spahn das nicht darüber gegenfinanzieren. Eigentlich gilt im Irankrieg gerade eine Waffenruhe. Trotzdem sind die USA und der Iran in der Straße von Hormus wieder aufeinandergeprallt. Vom US-Militär hieß es, dass iranische Angriffe abgewehrt worden seien. Darauf habe man mit eigenen Schlägen zur Selbstverteidigung reagiert. Der Iran wirft hingegen den USA vor, die Waffenruhe verletzt zu haben. Und zwar mit einem Angriff auf einen iranischen Öltanker.
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3: Schönen guten Morgen.
4: Guten Morgen. Der Start ins Wochenende mit eurem Lieblingssender. Gleich mit den Red Hot Chili Peppers mit Kamrat. Ganz neu. Hug Yourself heißt der Song. Und das hier Reibeisenstimme Melissa Etheridge.
3: Like the way I do. Schönen Montag. Montag schon. Freitag ist doch heute.
4: Jawohl. Ja, morgen.

0: Other Side, The Red Hot Chili Peppers hier bei Radio Bamberg. Einen tollen Start in diesen Freitag.
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4: Also ich habe damit ja keine Probleme. Mit nichts tun. Einfach nur sein. Ich kann mich in die Wohnung stellen und dann stehe ich da so rum. Einfach mal nichts tun. Tatsächlich kenne ich aber genug Menschen, die können das nicht. Nichts tun. Die sind immer dabei, irgendwas zu tun. Warum ist das so? Warum fällt es uns eigentlich so schwer, nichts zu tun? Kaum sitzt man still auf dem Sofa, greift die Hand schon wieder automatisch zum Handy. Der Grund, unser Gehirn ist nicht dafür gemacht, lange untätig zu sein. Sobald außen wenig passiert, wird innen umso aktiver gedacht. Gedanken springen, wir planen, erinnern uns, analysieren. Forscher haben sogar festgestellt, viele Menschen empfinden völlige Untätigkeit schnell als unangenehm. In einer Studie wollten manche Teilnehmer lieber kleine Stromschläge bekommen, keine Sorge, kleine, als mehrere Minuten einfach nur still mit ihren Gedanken dazusitzen. Dazu kommt unser Alltag. Wir leben ständig mit Reizen. Nachrichten, Musik, Videos, Benachrichtigungen und so weiter. Das Gehirn gewöhnt sich daran, permanent beschäftigt zu sein. Und wenn plötzlich Ruhe entsteht, fühlt sich das fast wie zu wenig an. Außerdem verbinden viele Menschen Aktivität unbewusst mit Produktivität. Wer nichts zu tun hat, hat schnell das Gefühl, Zeit zu verschwenden. Obwohl genau solche Pausen wichtig für Erholung und Kreativität sind. Oder anders gesagt, für unser Gehirn ist Nichtstun manchmal anstrengender als beschäftigt sein.
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0: R.E.M. Imitation of Life. Heute Abend auch Fußball-Bundesliga. Borussia Dortmund empfängt Eintracht Frankfurt.
1: Schon wieder Fußball. Es ist Wahnsinn. Es hört nicht auf. Namenstag haben heute Desiree, Friedrich, Clara, Nina, Rachel oder Rachel, Ulrich und Ulrike. Glückwunsch.

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15: Der 8. Mai 1945 setzte dem Krieg in Europa ein Ende, beendete den Terror des Naziregimes und stoppte den Massenmord an jüdischen Menschen und anderen, die nicht ins krude Menschenbild der Nazis passten. Da es immer weniger werden, die aus eigener Erfahrung davon erzählen können, bleiben uns Fotos, Filme, beschriebene Blätter und das, was an Gebäuden übrig blieb. Steinerne Zeugen von Größenwahn und Machtrausch auf der einen Seite und Baracken, die mahnen, Menschenverachtung und ideologischer Verblendung nie wieder Raum zu geben. Nie wieder. Im Evangelium, das die katholische Leseordnung für heute vorsieht, sagt Jesus zu seinen Jüngerinnen und Jüngern: Dies trage ich euch auf, dass ihr einander liebt. Liebe ist ein starkes Wort und der Anspruch dahinter riesig. Wahrscheinlich ist es einfacher, kleiner anzufangen. Achte die Würde deines Mitmenschen. Das ist schon schwer genug. Aber ich bin davon überzeugt, dass wir uns davor nicht drücken können, als Christinnen und Christen schon gar nicht. Denn Jesus sagt in diesem Evangelium noch einen Satz: Ich habe euch dazu bestimmt, dass ihr hinausgeht und reiche Frucht bringt. Übersetzt ins Heute bedeutet das für mich, dass ich in meinem Alltag abfälliger Sprache eine Absage erteile. Keine Religionsauffassung über die andere Stelle und so die Würde meines Mitmenschen achte.
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16: Ich bin Angela Kress. Guten Morgen. Immer mehr Menschen nutzen für Reisen in Europa die Deutsche Bahn. Laut Fernverkehrsvorstand Pettersson waren im vergangenen Jahr 25 von rund 140 Millionen Kunden im Fernverkehr grenzüberschreitend unterwegs. Ein Plus von 30% im Vergleich zu 2019. Die Bahn reagiert und baut einige Strecken aus. Zum Beispiel soll im Sommer der ICE von Köln nach Brüssel weiter bis an die belgische Küste fahren. Opfer von häuslicher Gewalt und Stalking sollen künftig besser geschützt werden. Der

0: Bundestag stimmt heute über die elektronische Fußfessel für Täter ab, Soita Sowali berichtet.
1: Die Technik erkennt, wo sich der Täter gerade aufhält. Kommt er dem Opfer zu nahe, gibt sofort eine Warnung auf ein Empfangsgerät, damit Betroffene schnell reagieren oder Hilfe holen können. Gleichzeitig soll auch direkt die Polizei informiert werden. In Spanien gibt so ein System schon länger.
0: Im Bundesrat geht es außerdem um die Entlastungsprämie. Das sind bis zu 1.000 Euro, die Unternehmen steuerfrei an ihre Beschäftigten zahlen können sollen. Damit sollen die durch den Iran-Krieg gestiegenen Preise abgefedert werden. Mehrere Länder wollen aber weitere Maßnahmen. Sie fordern unter anderem, die Übergewinne abzuschöpfen, die Mineralölkonzerne gerade mit der Krise machen. Nachdem das oberste Gericht der USA von Präsident Trump verhängte Zölle einkassiert hatte, hat er unter Berufung auf ein Handelsgesetz neue Zölle eingeführt. Auch das war aber illegal, hat ein US-Gericht jetzt entschieden. Trump habe das Gesetz falsch ausgelegt, das er herangezogen hat. Der EU hat Trump gerade wieder mit neuen Zöllen gedroht, und zwar für den Fall, dass sie ihren Teil eines Handelsabkommens aus dem vergangenen Jahr nicht bis Anfang Juli umsetzt. Fußball-Bundesligist Freiburg hat es ins Finale der Europa League geschafft. Mit 3:1 hat der SC Sporting Braga aus Portugal geschlagen und damit die 1:2 Niederlage aus dem Hinspiel gedreht. Im Endspiel geht's am 20. Mai in Istanbul gegen Aston Villa.
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3: Mit Kerstin Rauschmeier. Nach dem Vorfall mit einem Linienbus am Bamberger Zopp ziehen die Stadtwerke jetzt Konsequenzen. Der Busfahrer, der am Wochenende einen Fahrgast selbst ans Steuer gelassen hatte, wird fristlos entlassen. Außerdem erhält er Hausverbot bei den Stadtwerken. Auch rechtliche Schritte gegen ihn und den Fahrgast wurden angekündigt. Der Busfahrer hatte einem Fahrgast den Fahrersitz überlassen. Für die Basketballer des frisch gekürten besten BBL-Coaches Anton Gavel geht es heute nach Weißenfels. Um 18.30 Uhr treffen die Bamberg Baskets dort auf den Synthenics MBC. Mit dem potenziell 23. Saisonsieg hätten die Bamberger bereits vor dem letzten Hauptrundenspiel am Sonntag gegen Verfolger Bonn den dritten Tabellenplatz sicher. Mehr Nachrichten aus der Region gibt's wieder um 6:30.
4: Dankeschön, Kerstin. Einen schönen guten Morgen. Kurz nach 6 am Freitag. Christian König, dreht der Wonnemonat zum Wochenende standesgemäß bei uns auf?
5: Ja, punktgenau und standesgemäß, denn die Sonne setzt sich schon mal vor dem Wochenende recht gut durch. Ein paar Quellwolken wird es im Laufe des Tages auch immer wieder geben. Das Ganze so bei 16 bis 18 Grad und Nachricht frischer, teils klarer Nacht mit 4 Grad haben wir dann morgen und am Sonntag jede Menge Sonne zu erwarten mit einigen dekorativen Wolken. Die sind aber alle harmlos und die Maiwärme kommt wieder in Gang mit rund 22 Grad morgen und bis 24 Grad. 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
4: Wunderschönen guten Morgen, liebe Autofahrer. Achtung, ein Blitzer, und zwar Strullendorf in der Bamberger Straße an der Tankstelle. Ja, in beiden Richtungen der schwarze Blitzeranhänger.
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4: Habt ihr mehr, dann 0951 98 29 029.
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4: Wunderschönen guten Morgen. Guten Morgen, der Start ins Wochenende. Wir sagen euch natürlich auch heute, was ist wo geboten in der schönsten Region der Welt. Und da blicken wir gleich mal auf den Michelsberg in Bamberg, denn auch da gibt es ein wunderschönes Fest.
9: Es wird halt gefeiert an diesem Wochenende. Das wird ein super Wochenende. Und wir bringen euch gut dorthin.

0: Gone, Gone, Gone hier bei Radio Bamberg mit David Guetta, Teddy Swims und Tones and I. Einen schönen guten Morgen, gleich 6:12. Ja, so wie es aussieht, haben wir richtig Glück in Sachen Wetter am Wochenende. Auch unser Kollege Markus Appel, denn es schaut gut aus fürs Bürgerfest. Morgen und übermorgen in der ehemaligen Klosteranlage St. Michael.
1: Ja, wir erinnern uns, vor über 13 Jahren musste ja von heute auf morgen die Kirche gesperrt werden. Da ist die Decke halb eingestürzt. Jetzt sind die Sanierungsarbeiten fertig. Die Kirche steht da wie eine Eins und das wird gefeiert. Markus, guten Morgen.
2: Morgen. Guten Morgen, so ist es. 2 Tage lang, ne? Samstag und Sonntag, das große Bürgerfest. Und mal abgesehen vom leiblichen Wohl, Kinderbespaßung, ist alles da, keine Sorge. Aber man kann sich auch mal intensiv mit den Sanierungsarbeiten befassen. Wer da Interesse hat, ist es wirklich viel geboten. In der Kirche gibt es Führungen zu allem Möglichen, also Himmelsgarten, Decke, Holzarbeiten, Altäre, Natursteine, Glasarbeiten, Statik, die neuen Glocken und so weiter. Und Beispiel, eine Firma hat ein Patent auf die Mondscheinfenster, auf das Glas, und das hat es weltweit so noch nie gegeben. So, wie geht's noch weiter? Klostergarten, da gibt es Vorträge, es gibt Infostände auf dem Gelände und vieles, vieles mehr.
0: Also einiges los. Wann geht's los und wie kommt man vor allem hin?
2: Los geht's Samstag und Sonntag um 11 Uhr, okay? Bis 20 Uhr Samstag, 18 Uhr Sonntag. Und am Samstag gibt's noch einen Gottesdienst. Der beginnt um 10 Uhr, da sollte man rechtzeitig hinkommen. Apropos hinkommen, Auto geht nicht, es gibt keine Parkplätze vor Ort. Fahrrad gerne, zu Fuß gerne und Bus. Die Linie 910 fährt häufiger als sonst zu Michelsberg, also alle 20 Minuten. Und die Linie startet am Zopp und die hat, soweit ich weiß, über 10 Haltestellen. Ich habe mal geguckt, bei denen man zusteigen kann.
1: Naja, macht doch alles Sinn.
0: Absolut. Also, wenn da noch ein richtiger Busfahrer fährt, ist alles gut.
1: Ja. Oh Gott, dann wird's doch schön. Ihr wollt auch am Wochenende unterwegs sein. Wir haben Tipps, radio-bamberg.de, noch viel mehr zum Nachklicken und Nachschauen.
0: Viel Spaß, egal was ihr anstellt. Jetzt Coldplay und Feels Like I'm Falling in Love. Schönen guten Morgen.

0: muss man einfach sagen, ist schon eine geile Band, ja. Coldplay hier bei Radio Bamberg. Um 17 Minuten nach 6 gemeinsam starten wir ins wohlverdiente Wochenende. Ach. Übermorgen haben wir gehört, ist Muttertag, Wetter spielt mit. Beliebtestes Geschenk in diesem Jahr, ein Kanister Benzin.
1: Ja, man könnte es meinen. Hey, ohne Witz, tanken macht überhaupt keinen Spaß.
0: Nee, und irgendwie, wir reden heute nochmal drüber, diesen Tankrabatt irgendwie.
1: Das funzt nicht so.
0: Verpufft er auch wieder. Das ist ja unfassbar. Schauen wir aufs Wetter mit Christian König. Wie schaut's denn aus?
2: Die Sonne setzt sich immer besser durch, vor allem übers Wochenende. Und es wird auch jeden Tag wärmer und bis 24 Grad am Muttertag.
0: Danke dir.
1: Aktuell ein Blitzer und zwar in Strulli Richtung Bamberg, beziehungsweise in beiden Richtungen an der Tankstelle der Blitzeranhänger. Gute Fahrt.
0: Und wir haben ein Geburtstagskind in der schönsten Region der Welt. Hallo Leonie, du feierst heute deinen 11. Geburtstag. Wir sollen dir alles Liebe und Gute ausrichten und Mama, Papa, Carla haben dich ganz lieb und sind ganz stolz auf dich. Und wir haben erfahren, dass die Leonie uns jeden Morgen hört und großer Fan von uns ist. Also,
1: na also,
0: fühl dich gedrückt. Hab einen ganz tollen Geburtstag und viel Spaß dann gleich, denn es geht gleich los, haben wir gelesen, in Richtung Schule.
1: Jawohl. Und dann heißt es Geschenke auspacken. Ach, wie schön. Ein ganzes Geburtstag.
0: Freitag, ne? Also
1: ein Geburtstagswochenende für die Leonie. Alles Liebe.

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0: Milo, Crazy for You hier bei Radio Bamberg. Einen schönen guten Morgen. Um gleich 7:04, der Busfahrer, der einem Passagier das Steuer überlassen hatte, wurde mittlerweile fristlos entlassen. Mehr Infos gleich in den Radio Bamberg Nachrichten um 6:30 mit Kerstin Rauschmeier.
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15: Um 6:30 im Studio Kerstin Rauschmeier. Guten Morgen. Ein Linienbusfahrer hatte in Bamberg einem Passagier das Steuer überlassen. Nun hat sein Arbeitgeber Konsequenzen gezogen. Die Stadtwerke Bamberg haben den Mann fristlos gekündigt. Mit seinem Verhalten habe der Busfahrer nicht nur alle Kollegen in Misskredit gebracht, auch das Image der Stadtwerke wurde stark beschädigt, so Pressesprecher Jan Giersberg.
16: Nach wie vor sind wir zutiefst schockiert über den Vorfall und wir sind jetzt froh, auch juristische Klarheit zu haben. Das heißt, der Busfahrer wird nie mehr einen Bus der Stadtwerke Bamberg fahren können. Er hält Hausverbot bei uns und wir werden selbstverständlich weitere rechtliche Schritte gegen ihn und auch gegen den Fahrgast, der dort am Steuer saß, einleiten.
15: Der Fahrer hatte in der Nähe des Zopp am vergangenen Freitag einen Passagier auf den Fahrersitz des Stadtbusses gelassen. Warum, ist immer noch unklar. Als der Hilfsfahrer abrupt bremste, verletzten sich zwei Fahrgäste leicht, so die Polizei.

0: Der Zweite Weltkrieg hat auch im Landkreis Bamberg seine Spuren hinterlassen und am Mittwochabend hat man bei Sondierungsarbeiten für eine Wasserleitung in Eberau bei Ebrach eine solche gefunden. Eine rund 150 Pfund schwere Fliegerbombe. Mehr als 100 Anwohner mussten vorsorglich ihre Häuser verlassen. Danach wurde die Bombe entschärft. Zwar können in dem Bereich auch künftig noch Sprengmittel gefunden werden, Privatpersonen müssen sich aber keine Sorgen machen, sagt Daniel Vinzenz, erster Bürgermeister der Marktgemeinde Ebrach.
1: Das ist so ein bestimmter Bereich entlang der B22 bei Eberau, der eben da ins Visier genommen wurde während des Zweiten Weltkriegs. Und also auf Privatgelände ist es sehr, sehr unwahrscheinlich, dass da was gefunden werden kann.
0: Für den aktuell betroffenen Bereich war die Möglichkeit allerdings gegeben und deshalb habe man auch vor Leitungsbau eine Spezialfirma für die Geländesondierung engagiert, so Vinzenz weiter. In der Fußball-Landesliga Nordwest steht für die DJK Don Bosco Bamberg am Abend ein Auswärtsspiel an. Um 18.30 Uhr ist man beim TSV Eisingen zu Gast.
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0: Opfer von häuslicher Gewalt und Stalking sollen künftig besser geschützt werden. Der Bundestag stimmt heute über die elektronische Fußfessel für Täter ab. Die Technik erkennt, wo sich der Täter gerade aufhält. Kommt er dem Opfer zu nahe, gibt es sofort eine Warnung auf einem Empfangsgerät. Im Bundesrat geht es außerdem um die Entlastungsprämie. Das sind bis zu 1.000 Euro, die Unternehmen steuerfrei an ihre Beschäftigten zahlen können sollen. Damit sollen die durch den Iran-Krieg gestiegenen Preise abgefedert werden. Mehrere Länder wollen aber unter anderem Übergewinne abzuschöpfen, die Mineralölkonzerne gerade mit der Krise machen. 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
3: Dankeschön, Kerstin. Einen schönen guten Morgen um 6:45. Christian König, für die Ausflugspläne zum Muttertag scheint ja alles paletti bei uns.
4: Absolut, der Mai steigert sich bis zum Sonntag, genau zum Muttertag hin. Wir haben heute teilweise noch Wolken dabei, aber morgen weniger und die 20-Grad-Marke knackt's dann morgen schon mal und am Muttertag selbst sind es sogar bis 24 Grad. Und der Höhepunkt ist tatsächlich auch der Sonntag, denn danach wird es schon zum Wochenstart gleich wieder kippen, hin zu mehr Wolken, Schauer und dann auch kühlerer Luft.
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3: Wunderschönen guten Morgen, liebe Autofahrer. Es wird geblitzt und zwar in Beiersdorf, Seligmannstraße 30er-Zone und Strullendorf, Bamberger Straße an der Tankstelle. Der Anhänger in beiden Richtungen wird da geblitzt. Habt ihr mehr, dann 0951 98 29 029.
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3: Guten Morgen. Schönen guten Morgen. Gleich ziehen wir mal Bilanz nach einer Woche Tankrabatt.
6: Oh ja.
3: Bringt's was, bringt's nix. Gleich mehr.

0: Gleich 6.42 Uhr, der Start ins Wochenende näher und Some Say war das. Und seit einer Woche gilt in Deutschland der sogenannte Tankrabatt, bedeutet auf Benzin und Diesel werden vorübergehend weniger Steuern erhoben, damit Tanken eben günstiger wird.
1: Doch irgendwie fragen sich doch alle an der Zapfsäule, kommt die Entlastung überhaupt an? Ja? Ist die dann auch im Tank oder ist es noch sauteuer? Also Anja Zoll aus der Radio Babenberg Redaktion, schönen guten Morgen. Eine Woche Tankrabatt haben wir jetzt, merken wir es schon?
2: Ja, grundsätzlich schon. Benzin und Diesel, die sind ja im Schnitt etwas günstiger geworden. Allerdings kommt da die versprochene Entlastung von rund 17 Cent pro Liter bislang nicht vollständig bei den Autofahrern an. Viele hätten sich da deutlich mehr erhofft.
0: Kann man denn sagen, woran das liegt?
2: Ein Grund ist, dass sich die Preise generell stark bewegen und Tankstellen teilweise noch teuer eingekauften Sprit verkaufen. Außerdem wird auch kritisiert, dass die Weitergabe der Steuersenkungen nicht überall transparent ist.
1: Und wer kontrolliert jetzt eigentlich, ob Tankstellen und auch die ganzen Konzerne sich da korrekt verhalten oder gibt es Konsequenzen, wenn die sich nicht dran halten?
2: Das ist tatsächlich aufgeteilt. Das Bundeskartellamt beobachtet die Preisentwicklung und kann bei Wettbewerbsverstößen dann eingreifen. Die Einhaltung der 12-Uhr-Regel überwachen eher die Landesbehörden und bei Steuerfragen ist dann der Zoll zuständig. Aktuell wird da zwar sehr genau hingeschaut, aber ganz viele Verfahren dauern noch. So eine direkte, schnelle Bestrafung bei Verstößen sehen wir deshalb bisher kaum.
0: Alles klar, danke Anja für die Infos. Der Tankrabatt soll noch bis Ende Juni gelten. Ob sich die Entlastung bis dahin deutlicher durchsetzt, bleibt dann abzuwarten. Wir halten euch auf dem Laufenden. Und über eine Verlängerung des Tankrabatts wurde ja auch schon diskutiert. Könnte auch passieren.
1: Da bin ich ja mal gespannt, gell? Und es soll schon sehr, sehr viele Verstöße deutschlandweit geben bei dieser 12-Uhr-Regel.
0: Kann ich mir vorstellen.
1: Oh weh, oh weh.

0: Lost Frequencies und Are You With Me zum Start in diesen Freitag gleich 6.49 Uhr. Ach, dem SC Freiburg müssen wir auch mal gratulieren. Ja, die stehen im Europa League Finale. Gestern super. Ein Heimsieg 3-1 gegen Braga. Machen Deutschland alle Ehre. Wunderbar. Christian König ist auch bei uns. Er ist Bayern-Fan und Fan vom Wetter natürlich. Wie wird's denn?
1: Schritt für Schritt wird's wieder sonniger und wärmer, passend zu Mai und genau rechtzeitig zum Wochenende. Bis zum Muttertag geht's dann rauf auf an die 24 Grad.
2: Ach, wunderbar. Die Sonne soll scheinen für alle Mamas in der schönsten Region der Welt. Ja, wirklich schön. Blitzer in Beiersdorf, Seligmannstraße 30er Zone und Strollendorf, Bamberger Straße hier an der Tankstelle. In beiden Richtungen der Blitzer-Anhänger. Ich habe ihn gestern kontrolliert, er funktioniert. Habt ihr noch mehr? 0951 98 29 029.
0: Und heute übrigens der Ohne-Socken-Tag.
2: Mhm.
0: Hast du Socken an, ja?
2: Ich habe aktuell welche an.
0: Planst du aber um 8 Uhr auszuziehen oder wie?
2: Nee.
0: Ich habe aktuell welche an. Was soll das heißen?
2: Ja, aber ohne Sockentag, meinst du jetzt tagsüber oder dann eher so im Bett?
0: Nee, der ohne Sockentag, also komplett.
2: Ja, ja, okay. Also ja? Hast du im Bett eigentlich Socken an oder nicht?
0: Bist du wahnsinnig, niemals.
2: Ja, gibt ja.
0: Ja, so. Das, ich finde das furchtbar.
2: Ich auch. Immer nackte Füße und vor allem, wenn das Wetter besser wird, ne?
0: Ja. Dann als auch. Überraschung für dich ziehe ich am Montag wieder meine Birkenstock-Sandalen an.
2: Ah, kannst
0: du wieder schimpfen.
2: Aber bitte ohne Socken. Ohne
0: Socken. Lass dich überraschen.
2: Weiße Socken im Birkenstock. Ah, ja.
0: Das hat man.

0: zu Hause meine Hits mit One Republic und West Coast. Einen wunderschönen guten Morgen an diesem Freitag. Angesichts steigender Treibstoffpreise werden E-Autos für viele Kunden immer interessanter. Mehr Infos gleich in den Radio Bamberg Nachrichten um 7 Uhr.
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3: Ich bin Angela Kress. Guten Morgen. Heute wollen bundesweit Schülerinnen und Schüler gegen den Wehrdienst demonstrieren. Die Initiative Schulstreik gegen Wehrpflicht hat dazu aufgerufen. Eine Pflicht gibt es bisher nicht. Die Demonstrierenden befürchten aber, dass auch eine solche kommen könnte. Recherchen mehrerer Medien zeigen, dass wohl teilweise auch Gruppen aus dem linksextremen Spektrum unter den Demonstrierenden sind. Angesichts steigender Treibstoffpreise werden Elektroautos für viele Kunden interessanter. Die Hersteller fahren ihre Rabatte für dieses Segment zurück. Nach Zahlen von Center Automotive Research gab es im April im Durchschnitt einen Rabatt von knapp 19% auf den Listenpreis, 0,6 Punkte.

0: Produkte weniger als im März. Die Forscher sagen, der Verkauf muss weniger unterstützt werden. Und es gäbe auch immer mehr kleinere, günstigere E-Autos. Der Bundesrat soll in der Energiekrise heute weitere Entlastungen auf den Weg bringen, darunter eine steuerfreie Prämie von 1.000 Euro, die Firmen ihren Beschäftigten zahlen können. Die Maßnahme ist umstritten, einigen Bundesländern reicht das nicht, Tanja Wagner berichtet.
1: Angesichts der schwachen Konjunktur können sich viele Firmen die 1.000-Euro-Prämie gar nicht leisten. Von einer Entlastung der Verbraucher kann daher kaum gesprochen werden. In einem gemeinsamen Entschließungsantrag fordern die Länder deshalb, die Mineralölwirtschaft stärker in die Verantwortung zu nehmen und deren Übergewinne in der aktuellen Krise abzuschöpfen.
0: Der Freistaat Bayern muss im laufenden Jahr mit weniger Steuereinnahmen rechnen als noch im Herbst angenommen. Für 2026 prognostizierten die Steuerschätzer einen Rückgang von rund 100 Millionen Euro. Finanzminister Füracker sagte, dass man für das kommende Jahr von einer ähnlichen Tendenz ausgehe. Für Bayern bedeutet das leichte Minus weitere Sparanstrengungen. Freiburg steht zum ersten Mal in einem Europapokalfinale. Der SC setzte sich im Halbfinalrückspiel in der Fußball-Europa League mit 3:1 gegen Sporting Braga aus Portugal durch. Damit drehten die Freiburger die 1:2 Niederlage aus dem Hinspiel. Im Endspiel geht's am 20. Mai in Istanbul gegen Aston Villa.
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3: Mit Kerstin Rauschmeier. Nach über 13 Jahren Sanierung feiert Bamberg jetzt offiziell die Wiedereröffnung von St. Michael. Am kommenden Wochenende gibt es dazu auf dem Michelsberg ein großes Bürgerfest. Besucher erwartet ein buntes Programm mit kostenlosen Führungen, Vorträgen im Kreuzgarten und vor allem Einblicken in die aufwendige Sanierung der ehemaligen Klosterkirche. Los geht's morgen und am Sonntag jeweils um 11 Uhr. Die Universität Bamberg schneidet im aktuellen CHE-Hochschulranking erneut hervorragend ab. Besonders die Studiengänge Betriebswirtschaftslehre, Volkswirtschaftslehre und Wirtschaftsinformatik wurden von den Studenten sehr positiv bewertet. Das CHE-Ranking gilt als einer der wichtigsten Hochschulvergleiche in Deutschland. Mehr Nachrichten aus der Region gibt's wieder um 7:30.
4: Dankeschön, Kerstin. Einen schönen guten Morgen. Christian König aus der Wetterredaktion. Dreht der Wonnemonat zum Wochenende standesgemäß bei uns auf?
5: Ja, punktgenau und standesgemäß, denn die Sonne setzt sich schon mal vor dem Wochenende recht gut durch. Ein paar Quellwolken wird es im Laufe des Tages auch immer wieder geben. Das Ganze so bei 16 bis 18 Grad und nach recht frischer, teils klarer Nacht mit 4 Grad haben wir dann morgen und am Sonntag jede Menge Sonne zu erwarten mit einigen dekorativen Wolken. Die sind aber alle harmlos und die Maiwärme kommt wieder in Gang mit rund 22 Grad morgen und bis 24 Grad perfekt am Muttertag.
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6: Schönen guten Morgen, liebe Autofahrer. Es ist viel los. Ja, es wird nämlich geblitzt auf der A73 Nürnberg-Lichtenfels bei Memmelsdorf 100. B22 zwischen Burg Ebrach und Dürrhof 70, beide Richtungen. Langensendelbach beim Waldspielplatz 30 Zone. In Beiersdorf Seligmannstraße 30 Zone. Und Strullendorf Bamberger Straße an der Tankstelle der Anhänger in beide Richtungen.
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6: Habt ihr noch was? Dann 0951 98 29 029.
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6: Guten Morgen.
4: Schönen guten Morgen. Wollen wir ins Wochenende starten?
6: Ja, ja,
4: oder? Streitberg leuchtet, ein Ort im Farbenspiel. Ab morgen bis zum 17. Mai ab 18.30 Uhr beginnt die Illumination nach Einbruch der Dämmerung. Der Eintritt ist frei.
6: Es ist so cool, was am Wochenende alles los ist. Hey, raus bei schönem Wetter, alle gemeinsam.
4: Natürlich auch wieder Feuerwehrfeste, ne? Die feiern ja momentan, also im Stundentakt.
6: Ja, ja. Reundorf ist, glaube ich, mit dabei im Landkreis Bamberg.
4: Hast du recht, glaube ich.
6: Ja, kenne ich mich aus, ja.
4: Und natürlich auch viele Tipps unter radio-bamberg.de, wenn ihr noch auf der Suche nach den besten Terminen seid. Klickt euch gerne mal rein.

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0: Katy Perry, Teenage Dream hier bei Radio Bamberg. Kennt ihr das von zu Hause? Du erzählst der Ehefrau irgendwas und sie merkt, dass es falsch ist und dann sagst du, na, das war nur ein Test.
1: Ja, und so ja. War das auch von mir nur ein Test. 151 Jahre Freiwillige Feuerwehr Reuendorf im Landkreis Bamberg ist natürlich nicht dieses Wochenende, sondern erst nächstes Wochenende. Aber die haben jetzt schon fleißig das Zelt aufgebaut, deswegen habe ich kurz gedacht, es wäre dieses Wochenende. Nein, am Freitag, 15.05. spielen die Frankenräuber. Samstag dann Fack und Sonntag Sebastian Wilhelm.
0: Viel Spaß wünschen wir, ja, und vielen Dank fürs Aufpassen. Ihr seid wirklich
2: großartig. 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
0: Am Mittwoch, also vorgestern Abend, gab es ein riesiges Aufgebot an Rettungs- und Einsatzkräften in Eberau im Landkreis Ebrach. Heuer wurden bei Sondierungsarbeiten für geplante Bauarbeiten eine Fliegerbombe aus dem Zweiten Weltkrieg gefunden.
1: Ja, aber ist natürlich Landkreis Bamberg bei Ebrach, gell? Radio Bamberg-Reporterin Jutta Schindler war vor Ort und hat sich die ganze Geschichte mal erzählen lassen.
3: Zuallererst, da wurde natürlich der Ebracher Bürgermeister Daniel Vinzenz von der Polizei informiert.
4: Naja, man bekommt einen Anruf von der Polizei und ist erstmal, ja, man fällt aus allen Wolken, weil das hat man nicht jeden Tag. Aber grundsätzlich schaltet man dann natürlich gleich in den, ich nenne es jetzt mal Krisenmodus, wo man die Köpfe zusammensteckt. Okay, wie können wir jetzt da möglichst schnell und sinnvoll handeln. Das haben wir auch getan.
3: Auch sein Mitarbeiter Timo Walter aus der Gemeinde, der war direkt mit vor Ort und konnte da als Anwohner von Eberau bei der Evakuierung der knapp 100 Anwohner mithelfen.
5: Das war schon ein besonderer Arbeitstag, der, denke ich, bei uns vielen jetzt in der Verwaltung auch oder auch persönlich in Erinnerung bleibt. Das war der erste Bombenfund, wo ich auch dabei war, wo man dann im Endeffekt auch mit unterstützen konnte. Also das bleibt, glaube ich, schon länger noch im Gedächtnis.
3: Geholfen haben da aber natürlich auch ganz viele Einsatzkräfte aus der Umgebung, so auch die Freiwillige Feuerwehr aus Ebrach. Ganz vorne mit dabei war hier der Kommandant Jürgen Gillig.
6: Hey, die besondere Herausforderung war natürlich die Evakuierung der Bürger des Ortsteils Eberau. Vor allen Dingen, weil du weißt ja nicht, wer weigert sich überhaupt die Wohnung zu verlassen. Das ist natürlich das größere Problem. Aber ansonsten ist es alles sachlich sauber abgelaufen.
3: Ob das jetzt der letzte Bombenfund in der Umgebung war, das bleibt abzuwarten. Sicher ist, die Anwohner können entspannt bleiben. Sollten weitere Bomben gefunden werden, dann im Bereich des Tanklagers, das im Zweiten Weltkrieg bombardiert wurde.
0: Dankeschön, Jutta. Und an der Stelle nochmal ein großes Dankeschön auch an alle Einsatzkräfte, die sich hier so schnell um alle Betroffenen gekümmert haben.

0: Simple Red hier bei Radio Bamberg in der Musik eures Lebens um 18 Minuten nach 7. Schön, dass ihr dabei seid. Wir starten ins zweite Maiwochenende und gleichzeitig ins Muttertagswochenende. Übermorgen, den wichtigsten Tag des Jahres. Neben dem Hochzeitstag bitte nicht vergessen. Wäre wichtig, ja? Christian König, einen schönen guten Morgen. Wetter spielt ja auch mit.
1: Die Sonne setzt sich immer besser durch, vor allem übers Wochenende. Und es wird auch jeden Tag wärmer und bis 24 Grad am Muttertag.
2: Staus und Blitzer immer aktuell hier bei Radio Bamberg. Da legen wir los auf der 73 bei Memmelsdorf, B22 zwischen Burg Ebrach und Dürrhof, 70. Lange in Sendelbach ist mit dabei, Beiersdorf ist mit dabei, Strullendorf ist mit dabei. Ja, und wo denn noch, Thorsten?
3: Einen schönen guten Morgen, Radio Bamberg. Ich habe noch einen Blitzer für euch, und zwar in Röttenbach, kurz vor der Apotheke.
2: Schönen Tag euch. Danke dir. Und für noch mehr 0951 98 29 029.
0: Übrigens noch zwei Spiele an diesem Wochenende für die Bamberg Baskets. Heute Abend 18:30 sind sie in Weißenfels zu Gast. Mhm. Und Sonntag dann um 16:30 das Heimspiel gegen die Telekom Baskets Bonn. Und das ist ein ganz besonderes, denn es gibt das Jersey Retirement von Carsten Tadda. Das Trikot kommt unter die Hallendecke. Und heute um kurz nach 8 ist er hier bei uns in Perfekt geweckt zu Gast. Freuen wir uns sehr drauf.
2: Jawohl, wir bereiten ihn auch schon mal drauf vor, gell? Dass es richtig emotional wird, alles.
0: Wir werden heulen jetzt dann um kurz nach 8.
2: Genau, wir üben das schon mal.
0: Wir haben natürlich noch Tickets für euch, also unbedingt dranbleiben. Jetzt die Imagine Dragons und Whatever It Takes. Einen schönen guten Morgen an diesem Freitag.

0: Sia und Gimme Love hier bei Radio Bamberg, ein Hit von heute in der Musik eures Lebens. Wieder mal Top-Bewertungen für die Uni Bamberg. In welchem Ranking hört ihr gleich? In den Radio Bamberg Nachrichten um 9:30 mit Kerstin Rauschmeier.
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6: Um 9:30 im Studio Kerstin Rauschmeier. Der Zweite Weltkrieg hat auch im Landkreis Bamberg seine Spuren hinterlassen. Und am Mittwochabend hat man bei Sondierungsarbeiten für eine Wasserleitung in Eberau bei Ebrach eine solche gefunden. Eine rund 150 Pfund schwere Fliegerbombe. Mehr als 100 Anwohner mussten vorsorglich ihre Häuser verlassen. Danach wurde die Bombe entschärft. Zwar können in dem Bereich auch künftig noch Sprengmittel gefunden werden, Privatpersonen müssen sich aber keine Sorgen machen, sagt Daniel Vinzenz, erster Bürgermeister der Marktgemeinde Ebrach.
7: Das ist so ein bestimmter Bereich entlang der B22 bei Eberau, der eben da ins Visier genommen wurde während des Zweiten Weltkriegs. Und also auf Privatgelände ist es sehr, sehr unwahrscheinlich, dass da was gefunden werden kann.
6: Für den aktuell betroffenen Bereich war die Möglichkeit allerdings gegeben und deshalb habe man auch vor Leitungsbau eine Spezialfirma für die Geländesondierung engagiert, so Vinzenz weiter. Die Universität Bamberg schneidet im aktuellen CHE-Hochschulranking erneut hervorragend ab. Besonders die Studiengänge Betriebswirtschaftslehre, Volkswirtschaftslehre und Wirtschaftsinformatik wurden von den Studenten sehr positiv bewertet. Gelobt werden unter anderem die gute Betreuung, die Studienorganisation und die internationale Ausrichtung. Vor allem die Wirtschaftsinformatik zählt weiterhin zu den Spitzenreitern. Auch die Bibliothek der Uni Bamberg bekommt Bestnoten, etwa für das Angebot an Fachliteratur und digitalen Medien. Das CHE-Ranking gilt als einer der wichtigsten Hochschulvergleiche in Deutschland.
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6: Die von der UniCredit bedrängte Commerzbank will durch einen weiteren Stellenabbau und ehrgeizigere Gewinnziele Investoren von ihrer eigenständigen Zukunft überzeugen. Bis 2030 sollen zusätzlich zu den bereits angekündigten Einsparungen konzernweit etwa 3000 weitere Vollzeitstellen gestrichen werden, teilte der DAX-Konzern mit. Die Waffenruhe zwischen den USA und dem Iran wird auf eine neue Probe gestellt. Das US-Militär teilte mit, es habe unprovozierte iranische Angriffe abgewehrt und mit Schlägen zur Selbstverteidigung reagiert. Das iranische Militär bestätigte Angriffe auf US-Kriegsschiffe und machte dafür US-Attacken auf einen iranischen Öltanker verantwortlich. 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
8: Jetzt in Richtung Wochenende schafft es die Sonne öfter sich durchzusetzen. Temperaturen heute schon bei 16 bis 18 Grad. In der Nacht dann teilweise steinklar bei Frühwerten um 4. Wir blicken auf die Radio Bamberg Aussichten für Bamberg, Forchheim und die

0: Region morgen und am Sonntag insgesamt recht sonnig. Ein paar Quellwolken gibt's. Außerdem kommt die Maiwärme zurück. 22 Grad morgen am Samstag und bis zu 24 Grad dann am Muttertag.
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4: Guten Morgen. Aktuell wird geblitzt auf der A73 Bamberg-Lichtenfels bei Memmelsdorf 100, B22 zwischen Burg Ebrach und Dürrhof im 70er-Bereich, beide Richtungen. In Langensendelbach beim Waldspielplatz 30-Zone. Heroldsbach-Hausner Straße, Röttenbach-Apotheke, Bayersdorf-Seligmannstraße 30 und Strullendorf-Bamberger Straße an der Tankstelle in beiden Richtungen der Blitzer-Anhänger. Habt ihr noch was? Dann 0951 98 29 029.
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4: Guten Morgen.
0: Schönen guten Morgen. Hey.

0: Cindy Lauper und Girls Just Wanna Have Fun. Einen schönen guten Morgen am Freitag in Perfekt geweckt. Heute ja der 8. Mai. Wir feiern den, Achtung, ohne Sockentag. Mhm, also und wir feiern 140 Jahre Coca-Cola.
1: Schön. Ach, da muss man heute als trinken ein Glas Coca-Cola irgendwie, ne?
0: Zero, bitte.
1: Ja, okay. Lasst's euch schmecken.
0: Und jetzt gibt's ein wunderschönes Tagebuch-Date.
2: 8. Mai 2015. Sarah Connor steigt in die Charts ein. Wie schön du bist, aus dem Album Muttersprache ist Sarah Connors erster deutschsprachiger Titel. Vorher singt sie ihre Songs immer nur in englischer Sprache. Außerdem ist es nach 6 Jahren ihr erster Hit, der es in die Top 10 schafft. Und das sogar ziemlich erfolgreich. Der Song erreicht Platz 2 der deutschen Singlecharts. Er bleibt 45 Wochen lang gelistet. Sarah Connors bürgerlicher Name ist übrigens Sarah Marianne Corina Lewe. Als sie noch unbekannt ist, tritt sie bei kleineren Auftritten als Sarah Gray auf. Diesen Namen wählt sie wegen ihres Großvaters, ein irisch-amerikanischer Jazzpianist. Auch mit dem späteren Namen Connor erinnert sie an ihre Vorfahren. Ein Zusammenhang zu der Sarah Connor aus dem Film Terminator besteht laut ihr aber nicht.
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0: Mega-Nummer von Santana gemeinsam mit Rob Thomas und Smooth. Das war perfekt geweckt heute am Freitag, 8. Mai. Wir wünschen allen Muttis jetzt schon mal einen wunderschönen sonnigen Muttertag. Ihr habt euch das mehr als verdient.
1: Jawohl, der ist am Sonntag, deshalb nochmal die Erinnerung, gell? Vielleicht Blümchen kaufen, Pralinen, mach was die Mama halt mag.
0: Hauptsache eine Kleinigkeit, Geste zählt, wie so oft. Wir wünschen ganz viel Spaß, auch eine Mama. Marlene 10 kommt jetzt ab 10 gemeinsam mit Andi Elle.
1: Mhm. Und die machen keine Kinder, nein, die machen für euch das volle Programm hier bei Radio Bamberg. Schönes Wochenende, egal was ihr anstellt. Wir sind natürlich bei euch und gemeinsam hören wir uns wieder am Montag pünktlich ab 5.
0: So schaut's mal aus. Dann wieder verkürzte Woche, denn Norddonnerstag ist ja Feiertag. Juhu.

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14: Ich bin Angela Kress. In der Übernahmeschlacht mit der italienischen UniCredit will die Commerzbank Investoren von ihrer eigenständigen Zukunft überzeugen. Dazu gehört allerdings auch, es werden weitere Stellen gestrichen. Wie der DAX-Konzern angekündigt hat, sollen bis 2030 konzernweit weitere rund 3000 Vollzeitstellen wegfallen, zusätzlich zu den bereits bekannten fast 4000 Stellen. Die Initiative Schulstreik gegen Wehrpflicht hat heute bundesweit zu Demos aufgerufen. Recherchen mehrerer Medien zeigen, dass wohl teilweise auch Gruppen aus dem linksextremen Spektrum unter den Demonstrierenden sind. Antonia Sawallisch berichtet.
15: Unter dem Motto Nie wieder Wehrpflicht gehen heute Schülerinnen und Schüler in über 100 deutschen Städten auf die Straße. Grund ist das neue Wehrdienstgesetz. Es sieht vor, dass junge Männer ab Jahrgang 2008 verpflichtend gemustert werden. So sollen Freiwillige für einen Aufbau der Truppe rekrutiert werden. Sollte das nicht ausreichen, behält sich die Regierung vor, eine Bedarfswehrpflicht einzuführen.
14: Nach dem Bundestag entscheidet heute der Bundesrat über die sogenannte Entlastungsprämie. Unternehmen sollen die Möglichkeit bekommen, ihren Mitarbeitern 1.000 Euro steuerfrei auszuzahlen. Kritik kommt unter anderem aus der Wirtschaft. Viele Unternehmen könnten in der angespannten finanziellen Lage die Prämie nicht zahlen. Es ist auch unklar, ob es in der Länderkammer eine Mehrheit für den Vorschlag gibt. Mit dem Zug nach Paris oder Zürich immer mehr Menschen reisen mit der Bahn ins europäische Ausland. Im vergangenen Jahr waren 25 Millionen Kunden im Fernverkehr der Deutschen Bahn im grenzüberschreitenden Verkehr unterwegs. Fernverkehrsvorstand Peterson sagte, das war etwa 1/3 mehr als vor 6 Jahren. Die Deutsche Bahn will davon profitieren und baut ihre Verbindungen im Sommer aus, unter anderem zwischen Kopenhagen und Prag sowie Frankfurt und Bordeaux. Der Kampf gegen den Waldbrand am Saurüsselkopf in Ruhpolding geht voran. Nachdem die Rettungskräfte das offene Feuer gestern gelöscht hatten, gingen aufflammende Stellen in der Nacht meist von selbst wieder aus. Heute wird nochmal gegen Glutnester gekämpft. In Ruhpolding kann es noch nach Rauch riechen. Wer das bemerkt, sollte laut Landratsamt Fenster und Türen zumachen und Lüftungen ausschalten.
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16: Mit Kerstin Rauschmeier. Eine Radfahrerin ist in Erlangen von einem Kipplaster überrollt und tödlich verletzt worden. Nach bisherigen Erkenntnissen der Polizei hatte der Fahrer des Lastwagens zunächst an einer roten Ampel gehalten. Als die Ampel auf grün umschaltete, bog der LKW nach rechts ab. Dabei wurde die Fahrradfahrerin aus bislang ungeklärter Ursache von dem Kipplaster erfasst und überrollt. Auf Anordnung der Staatsanwaltschaft wurde eine Gutachterin hinzugezogen, die den genauen Unfallhergang rekonstruieren soll. Mehr Nachrichten aus der Region gibt's wieder um 11:30.

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1: Na, das wird so langsam. Die Wolken verziehen sich, paar sind noch da, aber die Sonne scheint immer wieder durch. Dazu bekommen wir heute Topwerte von bis zu 18 Grad. Heute Nacht ganz, ganz wenig Wolken, aber es wird wieder relativ kalt. Temperaturen gehen runter so auf 4 Grad. Die Radio Bamberg Aussichten für Bamberg-Forchheim und die Region, die sehen doch ganz gut aus für dieses Wochenende. Morgen und am Sonntag zum Muttertag. Viel Sonnenschein, ein paar Wölkchen sind mit dabei, aber definitiv erstmal kein Regen. Morgen gute 22 und am Sonntag dann sogar bis zu 24 Grad.
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1: Kurz nach 10 haben wir es auf den Straßen, rollt's entspannt, aber es wird ordentlich geblitzt. A73 Nürnberg Richtung Lichtenfels, Höhe Memmelsdorf im 100er Bereich. Auf der B22 zwischen Burg Ebrach und Dürrhof, 70er Bereich. In Langensendelbach beim Waldspielplatz. In Heroldsbach in der Hausener Straße. In Röttenbach bei der Apotheke. In Beiersdorf in der Seligmannstraße. Und der Blitzeranhänger, der steht auch, und zwar in Ströndorf, Bamberger Straße, Höhe Tankstelle.
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1: Habt ihr mehr entdeckt? Gerne melden, die Studio- und WhatsApp-Hotline 0951 98 29 029. Wo es geht, gute und sichere Fahrt.
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1: Ab kommend Montag geht's hier im Perfekt geweckt wieder nicht um die Wurst, nee, sondern um mindestens 50 Euro oder aber auch 200 Euro, je nachdem, ob ihr sagt, ich habe Frage 1 richtig beantwortet und 50 Euro sind genug, oder ihr sagt, nee, ich zock weiter und löse Frage 2. Dann gibt es eben den Jackpot zum Start, 200 Euro.
2: Wenn ihr aber Frage 2 falsch beantwortet, ist alles weg. Ja? Also es wird wirklich gezockt. So hat sich das übrigens letztes Jahr angehört, damit ihr euch mal so ein bisschen ein Bild davon machen könnt.
3: Frage Nummer 1, es geht um 50 Urlaubsflocken für Julia. Wie heißt der 78-jährige US-Präsident?
4: Der Donald Trump.
3: Na also, 50 Euro.
4: Sau gut.
3: Wir begrüßen Steffi aus Oberhaid. Guten Morgen.
5: Morgen.
4: Guten Morgen.
3: Frage Nummer 1. Übermorgen ist Christi Himmelfahrt. Ist das der Mutter- oder der Vatertag?
4: Der Vatertag natürlich.
3: Wir sagen Glückwunsch, 50 Euro.
4: Jawohl, danke schön.
3: Heute geht's um 500 Euro. Frage Nummer 1 für Basti. Das Wetter bei Radio Bamberg wird täglich von einem absoluten Wetterfachmann präsentiert. Wie heißt der sogenannte King of Weather?
6: Oh Gott, ich sag mal Fabian Holle.
3: Das ist leider falsch. Jeder kennt Christian König, nur Basti kennt ihn nicht. Was ist denn los?
1: Wir begrüßen die Carola aus Scheslitz. Guten Morgen.
7: Guten Morgen.
3: Frage Nummer 1. Heute musikalischer Feiertag bei Radio Bamberg. Wie heißt dieser Tag?
7: One-Hit-Wonder?
3: Ja! One-Hit-Wonder-Tag. Oh, so schaut's aus. Achtung, hier kommt die 700-Euro-Frage. Welches Bauwerk suchen wir? Hast du heute Morgen zugehört?
7: Nee, eben nicht.
1: Schade, Carola. Die Allianz Arena feiert Geburtstag.
7: Ach, die Allianz Arena. Macht nichts. Ich bin nicht drauf. Ich hab so viel wieder vor.
1: Also ist ziemlich viel drin, ja. Ich würde mitmachen an eurer Stelle, darf aber natürlich wie immer nicht.
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7: Um 10:30 im Studio Kerstin Rauschmeier. Die Grünen im Bayerischen Landtag sprechen von einem Kurswechsel in der Straßenbaupolitik. Laut neuer Projektliste der Staatsregierung sollen in der Region Bamberg deutlich weniger Staatsstraßen neu gebaut werden als ursprünglich geplant. Von 20 vorgesehenen Projekten aus dem Jahr 2011 seien nur noch 3 übrig, unter anderem in Hirscheid, Steinsdorf und Dörfleins. Statt über 40 Kilometer Neubau sind jetzt noch knapp 9 Kilometer geplant. Die Bamberger Landtagsabgeordnete Ursula Sova begrüßt die Entwicklung. Aus Sicht der Grünen sollten Investitionen künftig stärker in bestehende Straßen, Brücken, Radwege und den öffentlichen Nahverkehr fließen. Oberfranken steht für Kulinarik und Lebenskultur wie keine andere Region. Einen Beweis dafür gab es jetzt in der Kulmbacher Kommunbräu. Das berufliche Schulzentrum hat seine diesjährigen Preisträger in den Nachwuchswettbewerben Bierwerk und Fleischerswerk vorgestellt. Bedeutet, Oberfrankens beste Nachwuchsbrauer und Metzger haben ihre Kreationen vorgestellt und vor allem ein starkes Plädoyer für das Handwerk abgeliefert. Einer der besten Nachwuchsfleischer aus Oberfranken ist Robin Popp aus Ebermannstadt im Kreis Forchheim.
8: Ich habe mein Abitur gemacht, aber habe gedacht, ich gehe ins Handwerk, weil einfach, was ich auch dann Leuten dafür bieten kann, dass ich einfach sehe, die kaufen jetzt eine Bratwurst von mir zum Beispiel, wie im heutigen Thema, und sehe einfach, die haben ein Lächeln auf dem Gesicht, die haben ein gutes Produkt gegessen, die sind zufrieden. Es gibt einem meiner Meinung nach viel mehr, als wenn ich sage, ich mache jetzt bloß Berechnungen oder produziere im Hintergrund, aber da sieht man wirklich auch, was man geschaffen hat.
7: Zusammen mit seinem Team hat Robin mit seiner Kreation einer Walnuss-Feige-Bratwurst die Jury überzeugen können. Bei den Nachwuchsbrauern hat ein unfiltriertes Lagerbier mit fruchtigem Hopfenaroma den Wettbewerb gewonnen.
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7: Die Menschen in Deutschland zweifeln immer stärker daran, ob die schwarz-rote Bundesregierung bis zum Ende der Legislaturperiode in 3 Jahren durchhalten wird. Im ZDF-Politbarometer gab mit 48% fast die Hälfte an, mit einem vorzeitigen auszurechnen. Der Hantavirus-Ausbruch auf einem Kreuzfahrtschiff beschäftigt weiter die Gesundheitsbehörden. Nach Angaben der Weltgesundheitsorganisation wurde das Hantavirus inzwischen bei 5 Infizierten nachgewiesen. Dazu kommen weitere Verdachtsfälle. Bei dem Ausbruch starben bisher 3 Menschen. 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
9: Da sind aktuell noch ein paar Wolken mit dabei, aber die Sonne quetscht sich im Laufe des Tages immer häufiger durch. Dazu bekommen wir Temperaturen von bis zu 18 Grad. Heute Nacht fast keine Wolken am Himmel, aber es wird relativ kalt. Temperaturen gehen da runter auf bis zu 4 Grad. Die Radio Bamberg Aussichten für Bamberg-Forchheim und die Region. Wochenende sieht gut aus. Morgen und am Sonntag ganz viel Sonnenschein, paar kleine Quellwolken, aber es ist zumindest kein Regen in Sicht. Morgen gute 22, am Sonntag pünktlich zum Muttertag wunderbar warme 24 Grad.
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1: Gute Fahrt um kurz nach 10:30, aber Achtung, es wird geblitzt. Auf der A73 Nürnberg-Bamberg bei Memmelsdorf. Dann auf der B22 zwischen Burg Ebrach und Dürrhof im 70er-Bereich beidseitig. In Langensendelbach steht einer am Waldspielplatz 30. Außerdem Heroldsbach in der Hausener Straße. In Röttenbach an der Apotheke. In Beiersdorf in der Seligmannstraße, auch hier sind 30 erlaubt. Und in Strulli-Strullendorf steht in der Bamberger Straße Höhe Tankstelle. Der Blitzeranhänger, hier wird's teuer in beide Richtungen.
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1: Kann ich nur empfehlen, genauso wie die Studio- und WhatsApp-Hotline für mehr, 0951 98 29 029. Dankeschön und eine gute Fahrt.
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0: Schönen Vormittag, es ist Freitag und Marleen, es ist toll, denn es geht los. Ich sag nur, Karwa-Saison.
1: Ja, für viele ja die fünfte Jahreszeit in den Orten, ja, und da wird ordentlich gefeiert. Also ich habe auch schon einige Karwas miterlebt.
0: Da geht's ab.
1: Es ist kein Zuckerschlecken, das kann ich schon mal sagen. Ja, da wird wirklich gefeiert auf den Dörfern hier bei uns in der schönsten Region der Welt. Mhm. Und so langsam startet ja auch die Karwa-Saison. Ne? Zum Beispiel ist von heute bis Sonntag Kirchweih in Weizendorf bei der Gemeinde Stegaurach. Da wird ordentlich gefeiert und noch ganz viele weitere.
0: Genau, aber wo und was, das weiß sie, die Miss Karwa aus der Radio Bamberg Redaktion, Anja Troll.
2: Im Landkreis Forchheim geht's gleichzeitig rund in Neukirchen am Brand und in Rüssenbach bei Ebermannstadt. Natürlich ebenfalls mit Karwa-Stimmung, Musik und jeder Menge gutem Essen. Wer Lust hat auf einen klassischen Karwa-Schmankerl? In Burglesau im Landkreis Bamberg gibt's im Gasthaus Vogelsmühle das ganze Wochenende Spezialitäten und Tageskarte. Am Samstag startet dann die Karwa in Oberoberndorf, zusammen mit dem 150-jährigen Jubiläum der Feuerwehr. Mit Live-Musik, Barbetrieb, Grillständen und Schaustellern ist dort an allen Tagen einiges geboten. Montag gibt's dann zusätzlich für Kinder den Kletterbaum, den Hahnschlag und Verlosung. Nur am Samstag läuft außerdem die Oberndorfer Karwa und am Sonntag wird dann noch in Lach gefeiert. Egal ob Landkreis Bamberg oder Forchheim, dieses Wochenende gibt's genügend Gründe für eine Maß, gute Musik und echte Karwa-Stimmung.
0: Dazu passend ist das Wetter top, also ganz viel Spaß, egal auf welcher Karwa ihr euch rumtreibt. Mehr findet ihr auch bei uns im Netz.
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0: Und jetzt viel Spaß mit Laidback, Baker Man.

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9: Ich bin Angela Kress. Opfer von häuslicher Gewalt sollen in Zukunft besser geschützt werden. Der Bundestag hat einem neuen Gewaltschutzgesetz zugestimmt. Der Kern: Gerichte sollen potenzielle Gewalttäter leichter verpflichten können, eine Fußfessel zu tragen. Nähert sich die Person dann ihrem Opfer, wird ein Alarm ausgelöst. Bundesjustizministerin Hubig hatte zuvor im Deutschlandfunk von einem ersten Schritt gesprochen. Die steuerfreie Entlastungsprämie von bis zu 1.000 Euro ist erstmal vom Tisch. Der Bundesrat hat dem vom Bundestag beschlossenen Gesetzentwurf nicht zugestimmt. Geplant war, dass Unternehmen ihren Beschäftigten die Prämie steuerfrei zahlen können. Die Länder kritisieren, dass sie und die Kommunen den Großteil der Kosten tragen müssten. Aus der Wirtschaft war zuvor auch kritisiert worden, dass viele Firmen in der Krise kein Geld für Prämienzahlungen hätten. In einer Bankfiliale im rheinland-pfälzischen Sinzig gibt es wohl eine Geiselnahme. Die Einsatzkräfte seien mit einem Großaufgebot im Kreis Ahrweiler vor Ort, hieß es von der Polizei. Weitere Details sind gerade noch nicht bekannt. Fast die Hälfte der Menschen in Deutschland glaubt nicht daran, dass die schwarz-rote Koalition bis zur Bundestagswahl in 3 Jahren durchhält. 48% der Befragten gaben im ZDF-Politbarometer an, mit einem vorzeitigen auszurechnen. Thomas Bleskin berichtet.
10: Der Glaube an das Durchhaltevermögen von Schwarz-Rot schwindet rapide. Noch im März dachte nicht einmal jeder Dritte, dass die Regierung unter Kanzler Friedrich Merz vor 2029 das Handtuch werfen könnte. Derweil konnte die AfD in der Sonntagsfrage noch einen Punkt zulegen, steht nun bei 27% und damit 2 Punkte vor der Union.
9: Der April in Deutschland war sonnig und vielerorts frühlingshaft mild. Weltweit haben Forscher allerdings die zweithöchste Meeresoberflächentemperatur seit Beginn der Aufzeichnungen gemessen. Das gelte für alle Ozeane außerhalb der Polarregion, wie der Klimawandeldienst Copernicus mitteilte. Die Forscher sagen, dass das Klima immer mehr von Extremen geprägt wird mit einer anhaltenden globalen Erwärmung.
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11: Mit Kerstin Rauschmeier. Die Rosenberg-Festspiele in Kronach starten am kommenden Sonntag in die neue Saison. Auf der Festung Rosenberg stehen in diesem Jahr wieder 3 unterschiedliche Produktionen auf dem Programm. Es gibt ein Kinderstück, dann folgt die Komödie, in diesem Jahr Ernst sein ist alles von Oscar Wilde und als Höhepunkt der Prozess von Franz Kafka. Los geht's am Sonntag mit Die kleine Hexe. Neben den Theaterstücken sind außerdem mehrere Open-Air-Specials geplant. Mehr Nachrichten aus der Region gibt's wieder um 11:30.
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12: Da sehen wir aktuell noch einige Wolken, aber es bleibt trocken heute und vor allem kommt im Laufe des Nachmittags auch immer öfter die Sonne durch. Dazu erwarten uns Temperaturen von bis zu 18 Grad. Heute Nacht teilweise sternenklar, aber es wird noch mal relativ kalt. Temperaturtechnisch geht's runter auf bis zu 4 Grad. Und wir schauen auf die Radio Bamberg Aussichten für Bamberg, Forchheim und die Region. Auf die können wir uns freuen. Morgen und am Sonntag zum Muttertag. Ganz viel Sonnenschein, nur ein paar kleine harmlose Wölkchen. Und auch die Temperaturen gehen weiter nach oben. Morgen 22, am Sonntag 24 Grad.
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1: Gleich 4:45. Achtung, am Bamberger Kreuz steht ein LKW auf der Einfädelungsspur. Hier vorsichtig fahren. Dann Blitzer A73 Nürnberg-Bamberg bei Memmelsdorf. Auf der B22 zwischen Burg Ebrach und Dürhof im 70er-Bereich beidseitig. Außerdem Langensendelbach am Waldspielplatz, hier 30. Heroldsbach, Hausener Straße, Röttenbach an der Apotheke. In Beiersdorf in der Seligmannstraße, auch da 30. Dann haben wir noch Strullendorf, Bamberger Straße an der Tankstelle der Blitzeranhänger in beide Richtungen. Und Mostviel Richtung Ecklaufstein, auch da wird geblitzt, Obacht 30. Für mehr 0951 98 29 0 29. Gute Fahrt.
2: Gute Fahrt.
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2: Servus.
1: Grüezi und hallo.
2: Servus lach, könnte man auch sagen auf Fränkisch.
1: Servus.
2: Ja. Ich bekomme gleich wieder ein bisschen Nachhilfe in Sachen Fränkisch.
1: Das kannst du nicht so gut.
2: Das rollende R habe ich schon mal gelernt.
1: Das rollende R.
2: Aber ich finde das Wort drei, da tue ich mir schwer. Drei.
1: Hals wie Hoche. Drei.
2: Drei. Ja, ich bin schwierig mit dem rollenden R. Naja, wie dem auch sei, ich freue mich auf ein neues fränkisches Wort. Bin gespannt, was da kommen mag.
1: Vielleicht lerne ich ja auch noch was dazu. Das wäre ja auch toll, gell? Vorher aber erstmal drei am Stück mit Oasis, Don't Look Back in Anger, tolle Nummer. Außerdem Anastasia, Left Outside Alone. Und das hier sind Wham! Nicht mit Last Christmas, sondern mit I'm Your Friend.

0: Fränkisch.
1: Ich bin vor 15 Jahren nach Bamberg gezogen, ja, aus dem Schwarzwald. Mhm. Ja, bin Schwarzwaldmädle.
2: Ja, ja, ja.
1: Und habe mir hier ein bisschen schwer getan mit der Sprache.
2: Ja, du tust das nach wie vor. Sind wir doch mal ehrlich.
1: Ich tue es, ja, nee, ja.
3: Machst du das nicht ganz gut.
1: Mache ich tatsächlich ganz gut. Der Michael ist bei uns in der Leitung. Michael, du bist ein echter Franke, gell?
3: Ja, schon seit Spaß der Teufel Generationen.
2: Ah, kommst woher?
3: Gundelsheim.
2: Aus Gundelsheim und hast folgenden fränkischen Begriff für die Marleen.
3: Bollern.
1: Bollern. Bollern.
3: Bollern.
1: Bollern.
2: Mhm.
1: Bollern.
2: Sagt mir was, kenne ich.
1: Du kennst es?
2: Ich kenn's, ja.
3: Okay. Ja. Okay. Ich hoffe, dass das das gleiche gemeint ist, weil das kann man ja anders kombinieren.
1: Okay, Bollern. Ich kenne einen Bollerwagen. Hat es damit was zu tun?
3: Nein, überhaupt nicht.
1: Ja, schade, schade. Hätte ja mal auf Anhieb klappen können. Bollern. Boah, irgendwas wie so Böllern an Silvester, so eine Rakete losschießen oder sowas?
3: Überhaupt nichts.
2: Ist dir aber vielleicht schon mal passiert?
1: Ist mir schon mal passiert?
2: Ja. Vielleicht.
3: Ja, das ist an jedem schon mal passiert.
1: Jedem schon überhaupt mal passiert, Bollern. Also, gib mir mal einen Satz.
3: Nundergebollert.
1: Nundergebollert. Irgendwas runtergebollert.
2: Nunder.
1: Wenn mir was runtergefallen ist, vielleicht? Was runter?
3: Ja, nicht.
1: Also wenn was runterfällt.
2: Mhm.
1: Ach, ja, und ich kann auch runterfallen.
2: Du kannst auch runterfallen und hinfallen.
3: Nunderfallen. Also was runtergefallen? Oder mich halt nachgeflaggt, also bin ich nachgefallen.
2: Eine Weinscholle zu viel, Marleen, und dann bist du nachgebollert.
3: Ja, genau. Ja?
2: Und wir wissen, dass das schon passiert ist.
3: Ja. Genau. Nee, weil das ist immer schön, wenn ich den treffe vom Mittelfranken unten und der kennt das nicht. Und das, wenn jedes Mal, wenn ich den treffe, sagt er, bitte such das noch einmal. Und ich sage, ja, mir ist was runtergebollert. Dann fängt er das Lachen auch ohne Ende.
1: Ist ein sehr schönes Wort, kannte ich noch nicht, lieber Michael. Werde ich versuchen, irgendwie in mein Vokabular mit aufzunehmen. Also dann verpacke ich das jetzt nochmal als Satz. Ich bin am Freitag norgebollert.
2: Ausrufezeichen.
1: Und werde vielleicht auch noch norbollern. Norbollern.
2: Norbollern. Again what learned, die Marleen.
1: Lieber Michael, vielen lieben Dank. Wir wünschen dir einen ganz tollen Tag noch.
3: Ja, wünsche ich dir auch. Also, ciao.
2: Ciao, mach's gut.
3: Sehr gern, sehr gern.
0: Aufgemerkt. Marleen lernt Fränkisch.

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3: Um 11:30 im Studio Kerstin Rauschmeier. In Hallstatt hat ein unbekannter LKW- oder Transporterfahrer gestern Abend vermutlich kurz vor 18 Uhr auf der B26 ein Verkehrsschild schwer beschädigt und ist anschließend geflüchtet. Laut Verkehrspolizei wurde an der Auffahrt zur A73 Richtung Schweinfurt ein Schild aus der Verankerung gerissen und drohte auf die Fahrbahn zu stürzen. Die Polizei sucht jetzt Zeugen. An diesem Wochenende könnte es eng werden auf den Autobahnen. Der ADAC Nordbayern rechnet mit einer leicht erhöhten Staugefahr. Besonders heute Nachmittag wird es demnach auf den Pendlerstrecken voll und morgen Vormittag sollte man sich dann bei schönem Wetter zusätzlich auf Ausflugsverkehr einstellen, so Melanie Mikula vom ADAC Nordbayern.
4: Eng werden kann es vor allem auf den klassischen Fernreiserouten wie der A3, der A7 oder der A8, also den wichtigen Nord-Süd- und West-Ost-Verbindungen. Auch rund um die Ballungsräume und auf den Strecken in Richtung Naherholungsgebiete sollte man mit Verzögerungen rechnen. Wer zu den Hauptreisezeiten unterwegs ist, sollte auf jeden Fall mehr Zeit einplanen.
3: Die leicht erhöhte Staugefahr liege vor allem an der Jahreszeit. Mit den steigenden Temperaturen sind wieder deutlich mehr Menschen unterwegs und viele nutzen das Wochenende für Ausflüge, auch zu den zahlreichen großen Frühlingsfesten im Freistaat. In der Fußball-Landesliga Nordwest steht für die DJK Don Bosco Bamberg am Abend ein Auswärtsspiel an. Die Mannschaft von Trainer Carsten Nüßlein ist beim TSV Eisingen zu Gast.
5: An der Tabellensituation hat sich letzte Woche nichts geändert. Wir haben weiterhin alles in der eigenen Hand. 2 Endspiele, wollen heute das Ding in Eisingen holen und dann schauen wir mal, was Großbadorf morgen in Schwebenried macht.
3: Anstoß in Eisingen ist um 18.30 Uhr.
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3: Die steuerfreie Entlastungsprämie von bis zu 1.000 Euro, die Unternehmen an ihre Beschäftigten zahlen können, kommt vorerst nicht. Der Bundesrat stimmte dem vom Bundestag bereits beschlossenen Gesetzentwurf überraschend nicht zu. Die Länder kritisieren, dass sie und die Kommunen den Großteil der Kosten tragen müssten. Viele Konzerne bauen gerade tausende Stellen ab, auch die Commerzbank. Die hat in der Übernahmeschlacht mit UniCredit jetzt angekündigt, dass bis 2030 etwa 3000 weitere Vollzeitstellen gestrichen werden sollen. Knapp 40.000 Stellen hat die Commerzbank derzeit besetzt. Bei etwa jedem 10. Job war schon klar, dass er wegfallen wird. 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
6: Aktuell ist es noch wechselhaft, da haben wir Wolken dabei, bisschen Wind, aber auch immer wieder Sonnenschein und die setzt sich im Laufe des Tages dann häufiger durch die Sonne. Temperaturen liegen dann bei bis zu 18 Grad. Heute Nacht teilweise sterneklar, aber auch relativ kalt. Temperaturen gehen runter auf 4 Grad. Wir schauen auf die Radio Bamberg Aussichten für Bamberg, Forchheim und die Region. Die sehen nämlich ganz gut aus. Morgen und dann auch am Sonntag zum Muttertag viel Sonnenschein dabei, so ein paar kleine harmlose Quellwölkchen und auch die Temperaturen schaffen es weiter nach oben. Morgen 22, am Muttertag zum Sonntag bis zu 24 Grad.
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7: Um kurz nach 11:30 heißt Fuß vom Gas. Strullendorf zum Beispiel, Bamberger Straße an der Tankstelle, da steht der Blitzeranhänger hier in beide Richtungen. Dann Röttenbach an der Apotheke, außerdem in Heroldsbach, Hausener Straße. In Beiersdorf steht einer in der Seligmannstraße. Dann haben wir noch Langenzendelbach im Angebot hier beim Waldspielplatz. Auf der A73 Nürnberg Richtung Bamberg bei Memmelsdorf wird geblitzt. Außerdem Mostviel Richtung Ecklofstein hier 30 und auf der B22 zwischen Burg Ebrach und Dürhof hier 70 erlaubt beidseitig.
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1: Habt ihr mehr Staus oder Blitzer? Dann 0951 98 29 029. Vielen Dank und eine gute Fahrt.
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0: Einfach mehr Abwechslung. Das ist Radio Bamberg am Freitag gleich mit Hansen und Bob. Der Mai ist ja meistens gespickt mit besonderen Tagen. Jetzt gleich zum Start auch der Muttertag am kommenden Sonntag und auch der Vatertag. Und diese beiden Tage könnt ihr perfekt im Erlebnispark Schlossturn in Heroldsbach verbringen.
1: Ja, und da ist nicht nur was für die Kleinen dabei an diesen beiden Tagen, sondern auch was für die Eltern. Da gibt's nämlich eine kleine Überraschung, sagt uns Geschäftsführer Benedikt Graf von Benzel.
2: Hier ist es einfach so, dass wir für die Väter einen kleinen alkoholischen Trink bereithalten als kleines Dankeschön und für die Mütter ein Gläschen Sprudelndes zur Verfügung haben und einfach den Tag hier noch ausklingen lassen können am Muttertag oder eben am Vatertag.
0: Ja, und auf die Kids wartet natürlich auch wieder jede Menge Action mit Achterbahn, Live-Shows und viele mehr.
1: Also schaut gerne vorbei im Erlebnispark Schloss Thurn, die perfekte Anlaufstelle am Mutter- und Vatertag. Also am kommenden Sonntag bzw. nächste Woche, 14. Mai, ist dann auch der Vatertag.

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3: Ich bin Angela Krisch. Bis zu 1.000 Euro extra, steuerfrei vom Arbeitgeber. Daraus wird erstmal nichts. Der Bundesrat hat dem Gesetzentwurf die Zustimmung verweigert. Die Länder kritisieren vor allem, dass der Bund Geld verteilen wolle, Länder und Kommunen aber einen großen Teil der Rechnung zahlen sollen. Sie müssten nämlich einen Großteil der Steuerausfälle tragen. Zum Schutz von Opfern häuslicher Gewalt hat der Bundestag eine Regelung zur elektronischen Fußfessel beschlossen. Auf Anordnung eines Gerichts sollen mögliche Täter, gegen die schon ein Annäherungsverbot verhängt wurde, künftig zum Tragen des Geräts verpflichtet werden können. Ein weiterer Baustein ist die Täterarbeit. Gerichte können Täter verpflichten, etwa an einer Gewaltpräventionsberatung teilzunehmen. Eine Geiselnahme läuft aktuell im rheinland-pfälzischen Sinzig. Die Polizei geht derzeit von mehreren Tätern und Geiseln aus. Bei einer Geisel handelt es sich um den Fahrer eines Geldtransporters. Die Einsatzkräfte sind mit einem Großaufgebot im Kreis Ahrweiler vor Ort. Bayern muss in diesem Jahr mit weniger Steuereinnahmen rechnen als noch im Herbst angenommen. Laut Finanzminister Füracker prognostizieren die Steuerschätzer Einnahmen von 60,3 Milliarden Euro, einen Rückgang von 100 Millionen Euro. Für Füracker bedeutet das:
4: Wir haben keinen Veränderungsbedarf im Doppelhaushalt für das Jahr 26 vorzunehmen. Insofern für das Jahr 26 trotz keiner erfreulichen Zahl kann ich aufgrund der guten Planung Entwarnung geben.
3: Spielräume für neue Ausgaben gäbe es aber nicht. Auch für 2027 rechnen die bayerischen Steuerschätzer mit einem Minus von 100 Millionen Euro. Ab heute wird im bayerischen Einzelhandel über einen neuen Tarifvertrag verhandelt. Die Gewerkschaft Verdi fordert monatlich gut 220 Euro mehr für die Beschäftigten. Für Azubis soll die Vergütung um 150 Euro angehoben werden. Die Arbeitgeber halten das für überzogen. Es bleibe gerade nur sehr wenig Spielraum für Lohnerhöhungen, hieß es vom Handelsverband Bayern. Es ist nicht ausgeschlossen, dass es zu Warnstreiks im Einzelhandel kommt.
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5: Mit Kerstin Rauschmeier. Die Arbeiten an der Rodachschleife bei Küps sind abgeschlossen. Das hat das staatliche Bauamt Bamberg mitgeteilt. Für den Ausbau der B173 und die Verlegung der B303 wurde ein Abschnitt der Rodach verlegt und eine neue Flussschleife angelegt. Zusätzlich entstanden Flutmulden und neue Rückhalteflächen für den Hochwasserschutz. Nach Angaben des Bauamts wurden rund 44.000 Kubikmeter Erde bewegt und über 4 Hektar Auwald gepflanzt. Mehr Nachrichten aus der Region gibt's wieder um 12:30.
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6: Einige Wolken heute noch unterwegs, aber die Sonne boxt sich da auch immer wieder durch. Dazu bekommen wir Temperaturen so zwischen 16 und 18 Grad. Heute Nacht, da verziehen sich dann die meisten Wolken. Es bleibt trocken und die Temperaturen gehen hier runter auf bis zu 4 Grad. Die Radio Bamberg Aussichten für Bamberg, Forchheim und die Region. Wir schauen auf das Muttertagswochenende. Das sieht gut aus. Morgen und dann eben auch am Sonntag. Sonnenschein, nur ein paar kleine, harmlose Wolken und wieder diese frühlingshaften, sehr angenehmen Temperaturen von morgen 22. Und am Sonntag können wir sogar ein kleines bisschen schwitzen. 24 Grad.
7: Mir geht das Herz auf.
6: Ja, mir auch.
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7: Da wünsche ich euch eine gute Fahrt um kurz nach High Noon, also kurz nach 12. Aber Achtung, es wird geblitzt und zwar auf der A73 Nürnberg-Bamberg bei Memmelsdorf, hier 100. Dann B22 zwischen Burg Ebrach und Dürhof im 70er-Bereich in beide Richtungen. In Mostviel steht einer Richtung Ecklaufstein, hier sind 30 erlaubt. Dann Strüllendorf, Bamberger Straße an der Tankstelle, da steht der Blitzer-Anhänger. Blitzer gibt es in beide Richtungen. Und dann haben

0: Aber noch in der Verlose Langensendelbach beim Waldspielplatz. Hier 30, Röttenbach an der Apotheke, Heroldsbach Hausener Straße und in Beiersdorf in der Seligmannstraße.
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0: Für mehr von den Straßen gibt's die Studio- und WhatsApp-Hotline 0951 98 29 029. Dankeschön und eine gute Fahrt.
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0: Am Freitag, 8. Mai 2026 und das sind die Themen in dieser Stunde.
3: Psychotherapiestudenten gehen morgen in Bamberg auf die Straße.
0: Und der Bundesrat verweigert der Entlastungsprämie die Zustimmung.
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0: Radio Bamberg hier mit dem schnellsten Verkehrsservice und wir schauen auf die A73 Bamberg Richtung Nürnberg. Kurz vor Hirscheid, da hat ein LKW einen Reifenplatzer gehabt und da liegen jetzt ganz viele Reifenteile auf der Straße. Da unbedingt vorsichtig fahren.
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2: 5 Jahre Studium und danach noch eine Weiterbildung. So wird man zum Psychotherapeut. Die Finanzierung dieser Weiterbildung ist aber bis heute nicht geklärt.
0: Und deshalb gehen Studenten morgen in Bamberg auf die Straße. Miriam Hofmann aus der Radio Bamberg Nachrichtenredaktion, erklär uns mal, worum geht's denn da genau?
3: Hintergrund ist eine Reform von 2019. Seitdem folgt nach dem 5-jährigen Studium eine Weiterbildung. Eigentlich sollen angehende Psychotherapeuten in dieser Zeit fest angestellt sein und Tariflohn bekommen. Das Problem? Für wichtige Teile der Weiterbildung fehlt bis heute die Finanzierung. Viele Institute können deshalb gar keine Plätze anbieten und immer mehr Absolventen stehen nach dem Studium ohne Perspektive da. Fachleute warnen, wenn sich nichts ändert, wird sich die Versorgungslage in der Psychotherapie langfristig weiter verschlechtern.
2: Und genau deshalb gibt's morgen die Demo hier in Bamberg.
3: Ja genau, organisiert wird sie von der Fachschaft Humanwissenschaften der Uni Bamberg als Teil eines bundesweiten Aktionsmonats. Studentin Lilly Herbesheimer sagt:
4: Wir fordern, dass es eine

0: gesetzliche Regelungen gibt, dass die Psychotherapie-Weiterbildung finanziert wird. Das steht auch im Koalitionsvertrag und wir fordern, dass das auch erfüllt wird.
1: Die Studenten wollen damit Druck auf die Politik machen, damit mehr Weiterbildungsplätze geschaffen werden.
2: Dankeschön, Miriam. Also, die Demonstration für die Finanzierung der Psychotherapie-Weiterbildung startet morgen um 14 Uhr am Bahnhofsvorplatz in Bamberg und zieht dann bis zum Maxplatz.
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3: Um halb eins im Studio Kerstin Rauschmeier. Die Universität Bamberg schneidet im aktuellen CHE-Hochschulranking erneut hervorragend ab. Besonders die Studiengänge Betriebswirtschaftslehre, Volkswirtschaftslehre und Wirtschaftsinformatik wurden von den Studenten sehr positiv bewertet. Gelobt werden unter anderem die gute Betreuung, die Studienorganisation und die internationale Ausrichtung. Vor allem die Wirtschaftsinformatik zählt weiterhin zu den Spitzenreitern. Auch die Bibliothek der Uni Bamberg bekommt Bestnoten, etwa für das Angebot an Fachliteratur und digitalen Medien. Das CHE-Ranking gilt als einer der wichtigsten Hochschulvergleiche in Deutschland. Mit unterschiedlichsten Veranstaltungsformaten feiert die Stadt Bamberg jedes Jahr den Europatag zur Erinnerung an die Schumann-Erklärung vom 9. Mai 1950. So auch in diesem Jahr und zwar bereits heute, dem Vorabend des Europatages. Im großen Saal der Volkshochschule Bamberg soll in einem offenen Dialog mit der Jugend ebenso wie mit den internationalen Clubs Gelegenheit bestehen, nicht nur über die vergangenen Errungenschaften nachzudenken, sondern auch nach vorne zu schauen. Beginn ist um 18 Uhr. Die Ausgangssituation für die Bamberg Baskets vor dem 33. und damit vorletzten Spieltag der Hauptrunde in der Basketball-Bundesliga ist klar. Mit einem Sieg heute Abend beim Syntenix MBC wäre das Team von Headcoach Anton Gavel von den auf Platz 4 liegenden Bonnern nicht mehr einzuholen und hätte vor dem Start der Playoffs mindestens den dritten Tabellenplatz sicher. Rechnerisch ist an den beiden letzten Spieltagen sogar noch der Sprung auf Platz 2 möglich. Tipp-off zur Partie ist heute um 18.30 Uhr. 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
4: Das ist heute wechselhaft. Wir haben ein bisschen Wind mit dabei, ein paar Wolken, aber auch immer wieder Sonnenschein und die Temperaturen sind auch völlig in Ordnung. Es geht hoch auf bis zu 18 Grad. Heute Nacht wolkenloser Himmel meistens bei Temperaturen so um 4 Grad. Wir schauen auf die Radio Bamberg Aussichten für Bamberg, Forchheim und die Region. Morgen und am Sonntag schön sonnig und steht ein sehr sonniges Wochenende bevor, morgen ein paar Wölkchen dabei, auch am Sonntag, aber alles ganz harmlos. Und die Temperaturen, liebe Leute, es ist wieder T-Shirt-Wetter angesagt, ja?
5: Endlich.
4: Morgen 22, Sonntag. Möchtest du sagen, wie viel Grad am Sonntag?
5: 24.
4: Ja, hast mir gut zugehört.
5: Ja, ich bin aufmerksam.
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5: Da gibt's jetzt was. Um kurz nach halb eins. A3 Würzburg-Nürnberg zwischen Erlangen-Frauenaurach und dem Kreuz. Hier zäh fließend. Da dauert's ein bisschen länger. Dann A73 Bamberg Richtung Lichtenfels zwischen Ebensfeld und Bad Staffelstein. Zäh fließend. Dann A73 Bamberg-Nürnberg zwischen Bamberg Süd und Hirscheid. Hier ist der Standstreifen blockiert. Es liegen Gegenstände auf der Fahrbahn. Außerdem steht hier ein kaputter LKW. Dann schauen wir auf die A70 Schweinfurt-Bamberg. Zwischen Bamberg-Hafen und Bamberg ist eine Baustelle, da ist die Richtungsfahrbahn blockiert und zwar von Montag 19 Uhr bis zum Dienstag früh um 6 und auch in der Gegenrichtung sieht so aus zwischen Bamberg und Bamberg-Hafen. Auch da wird gebaut, was das Zeug hält. Vom Dienstag 19 Uhr bis Mittwoch 6 Uhr. Könnt ihr euch schon mal in den Kalender eintragen. Dann wird geblitzt. Bamberg-Seehofstraße, der ist neu 30 aus dem silbernen Caddy. Dann Hausenortseingang, Mostviel Richtung Ecklaufstein, hier 30, dann A73 Nürnberg-Bamberg bei Memmelsdorf, der B22 zwischen Burg Ebrach und Dürrhof, Langenzendelbach am Waldspielplatz, dann Röttenbach Apotheke, Strullendorf, Bamberger Straße, Höhe Tankstelle, steht der Blitzeranhänger, hier wird's teuer in beide Richtungen, wenn zu schnell. Für mehr 0951 98 29 029, Dankeschön und eine gute Fahrt.
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1: Bis zu 1.000 Euro extra, steuerfrei vom Arbeitgeber. Ja, das klang für viele Beschäftigte erstmal nach einer sehr schnellen Entlastung wegen der hohen Energiepreise.
2: Aber vorerst wird daraus nix. Der Bundesrat hat die geplante Prämie des Bundestags überraschend gestoppt. Radio Bamberg-Reporterin Zoe Tasovali berichtet für uns.
3: Die Länder kritisieren vor allem eins. Sie sagen, der Bund verteilt hier Geld, aber Länder und Kommunen sollen einen großen Teil der Rechnung zahlen. Genau darüber gibt es ohnehin schon länger Streit. Die Bundesregierung wollte Unternehmen eigentlich ermöglichen, ihren Beschäftigten bis Mitte nächsten Jahres steuerfrei bis zu 1.000 Euro extra zu zahlen. Jetzt landet das Thema wahrscheinlich erstmal im Vermittlungsausschuss. Dort müssen beide Seiten, also Bundestag und Bundesrat, einen Kompromiss suchen.
1: Dankeschön, Zoe. Also die 1.000 Euro extra steuerfrei vom Arbeitgeber, also die Entlastungsprämie, die wurde jetzt erstmal vom Bundesrat verweigert.
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0: Eine Nummer für richtig gute Laune. The All-American Rejects und Gives You Hell. Das ist Radio Bamberg am Freitag.
1: Und damit geht's rein ins Wochenende, in dieses sonnige Muttertagswochenende. Wir hoffen, ihr könnt es genießen.
0: Jo, wir tun's auf jeden Fall. Wir sagen damit tschüss, wünschen euch jetzt viel Spaß mit The One and Only Anja Troll und euch ein schönes

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0: Es ist 13 Uhr.

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1: Ich bin Angela Kress. Gute Nachrichten für Autofahrer. Sprit ist so günstig wie seit etwa 2 Monaten nicht mehr, meldet der ADAC. Demnach kostete ein Liter E10 im bundesweiten Schnitt gestern rund 1,98 Euro, Diesel rund 2,03 Euro. Sprit ist damit aber trotz Tankrabatt immer noch deutlich teurer als am letzten Tag vor dem Ausbruch des Iran-Kriegs. Bei E10 sind es gut 20 Cent. Der Bundestag hat einem Gesetz zugestimmt, das vor allem Frauen besser vor häuslicher Gewalt schützen soll, mittels elektronischer Fußfessel. Fast alle Fraktionen stimmten zu, die Linke enthielt sich. Katrin Müller berichtet.
2: Das beschlossene Gesetz besteht aus 2 Teilen. Darf sich ein Täter zum Beispiel seiner Frau oder Ex-Freundin nicht mehr nähern, kann er zum Tragen einer elektronischen Fußfessel verpflichtet werden. Kommt er der Frau trotz Verbot zu nahe, wird sofort Alarm ausgelöst und die Betroffene gewarnt. Außerdem sollen Familiengerichte Gewalttäter zu Maßnahmen wie Anti-Aggressionstrainings verpflichten können.
1: Nach dem Stoppsignal des Bundesrats für die Entlastungsprämie von bis zu 1.000 Euro spricht Grünen-Fraktionschefin Drüge von einem Fiasko für die Bundesregierung und für Bundeskanzler Merz. Die Bundesregierung hatte vorgeschlagen, dass Unternehmen die Prämie steuerfrei an ihre Beschäftigten zahlen können, aber nicht müssen. Der Bundestag hatte zugestimmt, der Bundesrat nicht. Die Länder finden es unter anderem nicht gut, dass sie einen Großteil der Steuerausfälle tragen müssten. Der Sommer naht, einige Freibäder sind schon in die Saison gestartet. Eine Portion Pommes Rot-Weiß dürfte diesen Sommer in den meisten Freibädern zwischen 3,50 Euro und 5,50 Euro kosten. Das geht aus einer Umfrage des Verbands kommunaler Unternehmen hervor. Etwa 3/4 der befragten Freibäder sagten außerdem, dass die Eintrittspreise auf dem Niveau von letzter Saison bleiben. Etwa 1/4 erhöht die Preise wegen gestiegener Kosten. Die Fußball-Bundesliga startet heute in den vorletzten Spieltag der Saison. Zum Auftakt empfängt Dortmund Frankfurt. Die Dortmunder haben das Ticket für die Champions League bereits sicher. Frankfurt liegt gerade auf dem 8. Tabellenplatz. Anstoß ist um 20.30 Uhr.
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3: Mit Kerstin Rauschmeier. Der Bund Naturschutz wirbt auch mit Blick auf den Frankenwald im Kreis Kronach für deutlich mehr Waldumbau in Bayern. Bei einer Veranstaltung hat er Beispiele gezeigt, wie aus ehemaligen Fichtenwäldern durch gezielte Aufforstung stabile Mischwälder entstehen können. Nach Ansicht des BN ist der Umbau dringend notwendig, um Schäden durch Klimawandel, Borkenkäfer und Stürme zu begrenzen. Andernfalls drohten großflächige Kahlstellen mit Folgen für Natur, Wasserhaushalt und Wirtschaft. Mehr Nachrichten aus der Region gibt's wieder um 2:30.
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4: Das Wochenende ruft schon und da starten wir mit Sonne rein. Auch wenn wir jetzt immer noch Wolken am Himmel haben, ist es angenehm draußen mit bis zu 18 Grad. In der Nacht zum Samstag haben wir dann sogar sternenklaren Himmel. Dadurch wird es auch etwas frischer, um die 4 Grad. Die Radio Bamberg Aussichten für Bamberg-Forchheim und die Region. Auch fürs Muttertagswochenende haben wir dann schöne sonnige Tage, auch mit ein paar Wolken. Und die Maiwärme, die kommt auch wieder zu uns zurück. Morgen 22 Grad, am Sonntag 24.
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4: Da schauen wir einmal auf die A73, Bamberg Richtung Nürnberg. Da ist zwischen Bamberg Süd und Hirscheid auf dem Standstreifen ein kaputter LKW. Da ist anscheinend der Reifen geplatzt, denn es liegen Reifenteile auf der Fahrbahn. Bitte seid hier besonders vorsichtig. Und die gleiche Richtung auch auf der A73. Haben wir hier noch was? Hallo?
5: Ja, der Olli hier. Autobahn 73 Richtung Nürnberg ab Bamberg. Vor Rückstau, sag ich mal, auf jeden Fall bis Bamberg Süd. Und das ist zwischen Bamberg Süd und Hirscheid in Richtung Forchheim. Schönes Wochenende euch.
4: Ebenso, vielen Dank fürs Melden. Außerdem auf der A73 Bamberg Richtung Suhl zwischen Ebensfeld und Bad Staffelstein auch 1 Kilometer Stau. Schauen wir zu den Blitzern. Da haben wir einen in Bamberg in der Seehofstraße und zwar im 30er-Bereich. Das ist ein silberner Caddy. In Hausen wird es am Ortseingang geblitzt und in Richtung Ecklofstein. Da steht auch einer und zwar auch im 30er-Bereich. Habt ihr sonst noch was gesehen? Die Studio- und WhatsApp-Hotline 0951 98 29 029.
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2: Ich wünsche euch einen wunderschönen Freitag. Manche gehen ja zum Feiern nach Malle. Vera aus Bamberg sucht da tatsächlich die große Liebe. Vera ist nämlich bei First Dates Hotel mit dabei. Die Bambergerin, die war schon zweimal verheiratet und hat sich jetzt gedacht, warum eigentlich nicht im Fernsehen die Liebe finden? Also ich finde es super stark und richtig mutig. Ich schaue mir das auf jeden Fall an. Falls ihr da auch Bock drauf habt, euch das mal anzuschauen, am Montag um 20.15 Uhr einfach Fox einschalten.

0: die Musik eures Lebens hier bei Radio Bamberg. Und wir schauen noch mal ganz kurz auf die Straßen, denn auf der A70 Bamberg Richtung Schweinfurt-Werneck hat es zwischen Bamberger Hafen und Viretrunstadt aktuell einen Unfall gegeben. Ihr müsst da bitte vorsichtig sein, denn die Unfallstelle ist noch ungesichert und dadurch ist auch die Fahrbahn natürlich blockiert. Vorsichtig solltet ihr auch auf der A73 Bamberg Richtung Nürnberg sein. Zwischen Bamberg Süd und Hirscheid hat es nämlich einen Reifenplatzer gegeben. Der LKW steht auf dem Standstreifen. Der Reifen liegt auf der Straße. Also bitte auch hier vorsichtig sein.
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2: Ich denke wohl, jeder von uns ist schon mal hineingetreten. Ich war mal zu einem Geburtstag eingeladen und fragte das Geburtstagskind, na, freust du dich schon auf Stuttgart? Die Dame hatte nämlich von ihrem Freund eine Musical-Reise geschenkt bekommen. Dumm nur, der Freund hatte das Geschenk noch gar nicht überreicht und sie wusste nun Bescheid. Ich hatte es vermasselt. Ich war ins Fettnäpfchen getreten. Ins Fettnäpfchen treten also hat einen Ursprung, den heute kaum noch jemand kennt. Früher gab es in vielen Häusern wirklich kleine Näpfe mit Fett direkt neben der Tür. Der Grund? Man konnte sich im Winter die Lederstiefel einfetten, damit das Leder geschmeidig blieb und nicht riss. Diese Fettnäpfchen standen oft unauffällig im Eingangsbereich. Wer unachtsam war, trat hinein und verteilte das Fett im schlimmsten Fall im Haus. Peinliche Sache. Aus diesem ganz realen Missgeschick entwickelte sich die heutige Bedeutung, jemand tritt ins Fettnäpfchen, wenn er unbeabsichtigt Schaden anrichtet oder eine unangenehme Situation erzeugt. Interessant dabei, die Redewendung war ursprünglich wörtlich gemeint. Erst später wurde daraus eine soziale Peinlichkeit. Und tatsächlich passt das Bild bis heute erstaunlich gut. Wer ins Fettnäpfchen tritt, merkt oft erst Sekunden später, dass gerade etwas schiefgelaufen ist. Sprachhistoriker vermuten außerdem, dass der Ausdruck besonders im 19. Jahrhundert populär wurde, als bürgerliche Umgangsformen immer wichtiger wurden. Denn plötzlich galt nicht mehr nur falsches Verhalten als problematisch, sondern auch eine unbedachte Bemerkung oder mangelnder Takt.
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19: Um 13:30 im Studio Diana Wieber. Nach einem Wohnungseinbruch in Bamberg sucht die Polizei Zeugen. Gestern Mittag zwischen etwa 11.45 Uhr und 12.30 Uhr hebelten die unbekannten Täter ein Toilettenfenster eines Wohnhauses in der Albrecht-Dürer-Straße auf und gelangten so in die Wohnung. Sie durchwühlten die Räume und klauten Bargeld in Höhe eines niedrigen vierstelligen Betrages.

0: Die Kripo Bamberg bittet Zeugen, die verdächtige Beobachtungen gemacht haben, sich zu melden. In Hallstatt im Kreis Bamberg hat ein unbekannter LKW- und Transporterfahrer gestern Abend vermutlich kurz vor 18 Uhr auf der B26 ein Verkehrsschild schwer beschädigt und ist anschließend geflüchtet. Laut Verkehrspolizei wurde an der Auffahrt zur A73 Richtung Schweinfurt ein Schild aus der Verankerung gerissen und drohte auf die Fahrbahn zu stürzen. Der Schaden liegt bei mindestens 500 Euro. Zeugen sollen sich bei der Polizei melden. Oberfranken steht für Kulinarik und Lebenskultur wie keine andere Region. Einen Beweis dafür gab es jetzt in der Kulmbacher Kommunbräu. Das berufliche Schulzentrum hat seine diesjährigen Preisträger in den Nachwuchswettbewerben Bierwerk und Fleischerswerk vorgestellt. Einer der besten Nachwuchsfleischer aus Oberfranken ist Robin Popp aus Ebermannstadt im Kreis Forchheim.
1: Ich habe mein Abitur gemacht, aber habe gedacht, ich gehe ins Handwerk, weil einfach, was ich auch dann Leuten dafür bieten kann, dass ich einfach sehe, die kaufen jetzt eine Bratwurst von mir zum Beispiel, wie im heutigen Thema, und sehe einfach, die haben ein Lächeln auf dem Gesicht, die haben ein gutes Produkt gegessen, die sind zufrieden. Es gibt einem meiner Meinung nach viel mehr, als wenn ich sage, ich mache jetzt bloß Berechnungen oder produziere im Hintergrund, aber da sieht man wirklich auch, was man geschaffen hat.
0: Zusammen mit seinem Team hat Robin mit einer Kreation einer Walnussfeige Bratwurst die Jury überzeugen können. Bei den Nachwuchsbrauern hat ein unfiltriertes Lagerbier mit fruchtigem Hopfenaroma den Wettbewerb gewonnen.
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0: Gute Nachrichten für Autofahrer. Sprit ist so günstig wie seit etwa 2 Monaten nicht mehr, meldet der ADAC. Demnach kostete ein Liter E10 im bundesweiten Schnitt gestern rund 1,98 Euro, Diesel rund 2,03 Euro. Sprit ist damit aber trotz Tankrabatt immer noch deutlich teurer als am letzten Tag vor dem Ausbruch des Iran-Kriegs. Bei E10 sind es gut 20 Cent. Nach dem Nein des Bundesrats zur steuerfreien Entlastungsprämie von bis zu 1.000 Euro spricht Grünen-Fraktionschefin Dröge von einem Fiasko für Bundeskanzler Merz. Die Bundesregierung hatte vorgeschlagen, dass Unternehmen die Prämie an ihre Beschäftigten zahlen können, aber nicht müssen. Der Bundestag hatte zugestimmt, der Bundesrat nicht. Die Länder finden es unter anderem nicht gut, dass sie einen Großteil der Steuerausfälle tragen müssen. 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
3: Wir haben immer noch einige Wolken am Himmel, aber die Sonne, die schafft es heute deutlich öfter durch. Das merken wir auch an den Temperaturen. Die liegen nämlich bei 18 Grad, in der Nacht dann kühle 4 Grad. Die Radio Bamberg Aussichten für Bamberg, Forchheim und die Region nennen Wolken-Sonnen-Mix, und angenehme warme Temperaturen bekommen wir am Wochenende vom Wettergott geschickt. Da bekommen wir morgen 22 und am Sonntag 24 Grad.
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3: Auf der A73 Bamberg Richtung Nürnberg zwischen Bamberg Süd und Hirscheid ist aktuell der Standstreifen blockiert. Da steht ein kaputter LKW und es liegen Reifenteile auf der Fahrbahn. Bitte seid hier vorsichtig. Der Stau löst sich so langsam aber sicher auf. Und dann haben wir noch 2 Meldungen. Servus.
4: Servus, Obacht auf der Autobahn auf Höhe von Fierth-Drunstadt. Hat es einen Unfall gegeben, da geht gerade gar nichts mehr. Polizei schon vor Ort, aber auf jeden Fall Rettungsgasse bilden.
3: Und außerdem?
5: Hallo Radio Bamberg-Team. Beim alten Hallenbad an der Kreuzung hat es einen Unfall gegeben. Da hat ein Auto nur noch 3 Reifen. Wenn möglich das Gebiet umfahren, es staut sich leicht zurück.
3: Vielen Dank euch beiden. Also hier an den Stellen auf jeden Fall vorsichtig fahren. Kommen wir zu den Blitzern. Da haben wir einmal einen in Bamberg am Margaretendamm. Ah ne, in Bamberg in der Seehofstraße. Entschuldigung, hier im 30er-Bereich, da steht ein silberner Caddy. Außerdem in Hausen am Ortseingang und in Mostviel Richtung Eckloffstein wird im 30er-Bereich geblitzt.
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3: Habt ihr auch noch was gesehen? Die Studio- und WhatsApp-Hotline 0951 98 29 029. Kommt gut an euer Ziel.
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3: Kommt gut ins

0: Das ist sie, Miley Cyrus mit End of the World bei Radio Bamberg. Einen schönen Freitag euch.
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0: Wir haben den 8. Mai, also den Tag, der 1945 das offizielle Ende des Zweiten Weltkriegs in Europa markiert. Tag der Kapitulation bzw. Tag der Befreiung wird er ja auch genannt. Es ist aber zugleich auch ein Tag, an dem uns vielleicht bewusst wird, wie fragil Frieden eigentlich ist. Die Bedrohung durch Russland ist spürbar und die Verteidigungspolitik reagiert. Wie kann man aber jetzt mit Angst vor einem möglichen Konflikt umgehen? Dazu Therapeut und Theologe Peter Wendel von der Katholischen Universität Eichstätt-Ingolstadt.
2: Ängste kann man erstmal nicht nehmen, Ängste kann man teilen. Das heißt, die wichtigste Voraussetzung ist, darüber auch wirklich zu sprechen. Was macht mir Angst? Was kann konkret passieren? Was kann ich davon beeinflussen? Wir müssen tatsächlich eine Haltung entwickeln. Das geht bis hinein in die Frage nach der Wehrpflicht beispielsweise, bis hinein in Heimatverteidigung. Diese Fragen müssen wir uns stellen und die können wir nicht einfach nur von uns wegschieben.
3: Die Angst also nicht verdrängen, das ist schon mal das eine. Was aber können wir noch tun, vor allem beim Thema Familie und Erziehung?
2: Ich würde mal als eines sagen, diese Ängste aussprechen. Lassen Sie uns diese Ängste teilen. Wenn wir die Ängste und die Befürchtungen, die Bedrohungen, die ja real sind, wenn wir die einfach nur verdrängen, werden die nicht vergehen. Wir müssen uns diesen in der Familie stellen. Das Wichtigste ist, den Kindern auch beispielsweise den Raum zu geben. Dafür braucht es einen Zeitpunkt, der nicht mit Angst übersättigt ist sozusagen. Wir brauchen eine gute Zeit, um über diese Themen zu reden. Wir brauchen einen guten Ort, darüber zu reden. Aber dann tritt der Effekt ein, dass wir miteinander stärker sind.
3: Und vielleicht auch darauf achten, dass Kinder nicht von anderer Seite mit schlechten oder gar falschen Nachrichten überfüttert werden. Stichwort soziale Medien.
2: Das Wichtigste ist der kontrollierte Medienkonsum, weil Kinder ungefiltert Informationen bekommen, die sie beispielsweise ja mit 8-Jährigen am Smartphone überhaupt nicht verarbeitet bekommen. Und das ist für uns ja schon schwierig, diese Erfahrungen aufzubereiten. Deswegen einfach wirklich auch in den Familien darüber reden und sich dabei aber auch sicher machen, dass wir in einem Staat leben, der für unsere Sicherheit auch sorgt. Wir leben in einem Rechtsstaat, der oft belächelt wird. Und im übertragenen Sinne würde ich sagen, dafür brauche ich Vertrauen.
3: Und biblisch gesprochen, ein Fürchtnis.

0: Fürchte dich nicht, meint Peter Wendel.
1: Fürchte dich nicht und jetzt könnte man sagen, naja, das ist ja eine feige Version. Nein, ich glaube tatsächlich, um eine krisenhafte Situation zu bewältigen, gemeinsam in der Familie, gemeinsam in der Gesellschaft, müssen wir aufeinander solidarisch schauen. Wie geht's dem links und rechts damit? Bitte auch sich nicht auslachen, wenn jemand Angst hat, denn Angst verliert seine dämonische Fratze, wenn sie ausgesprochen werden darf. Und im Letzten würde ich sagen, müssen wir uns auch fallen lassen, dass wir nicht nur staatlich in guten Händen sind, das möchte ich mal betonen in Deutschland, sondern dass wir auch getragen sind in Gottes Händen.
0: Sagt Therapeut und Theologe Peter Wendel von der Katholischen Universität Ingolstadt-Eichstätt aus der Kirchenredaktion Norbert Dussold.

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28: Ich bin Moritz Einzel. Der Bundesrat hat den Weg für Public Viewing-Veranstaltungen bei der anstehenden Fußball-Weltmeisterschaft freigemacht. Es geht um Lärmschutzregeln. Öffentliche Übertragungen werden damit auch nach 22 Uhr möglich. Die WM findet ab dem 11. Juni in den USA, Kanada und Mexiko statt und wird damit hier oft in der Nacht übertragen. Entscheiden müssen am Ende die Kommunen. Sie haben jetzt aber mehr Spielraum.
0: Und wir bleiben noch im Bund.

0: Bundesrat, aus der geplanten steuerfreien Entlastungsprämie von bis zu 1.000 Euro wird erstmal nichts. Die Länderkammer hat dem Gesetzentwurf die Zustimmung verweigert. Die Länder kritisieren vor allem, dass der Bund Geld verteilen wolle, Länder und Kommunen aber einen großen Teil der Rechnung zahlen sollen. Sie müssten nämlich einen Großteil der Steuerausfälle tragen. Bayern muss in diesem Jahr mit weniger Steuereinnahmen rechnen als noch im Herbst angenommen. Laut Finanzminister Füracker prognostizieren die Steuerschätzer Einnahmen von 60,3 Milliarden Euro. Das ist ein Rückgang von 100 Millionen Euro. Für Füracker bedeutet das:
1: Wir haben keinen Veränderungsbedarf im Doppelhaushalt für das Jahr 26 vorzunehmen. Insofern für das Jahr 26 trotz keiner erfreulichen Zahl kann ich aufgrund der guten Planung Entwarnung geben.
0: Spielräume für neue Ausgaben gäbe es aber nicht. Auch für 2027 rechnen die bayerischen Steuerschätzer mit einem Minus von 100 Millionen Euro. Hält Schwarz-Rot bis zur nächsten Wahl in 3 Jahren? Immer mehr Menschen bezweifeln das. Im ZDF-Politbarometer gaben 48% der Befragten an, mit einem vorzeitigen Aus der Koalition zu rechnen. Das ist ein deutlicher Anstieg im Vergleich zur Erhebung aus dem März mit 30%. In der Sonntagsfrage erreichte die AfD 27% und wäre damit stärkste Kraft vor der Union. Ab heute wird im bayerischen Einzelhandel über einen neuen Tarifvertrag verhandelt. Die Gewerkschaft Verdi fordert monatlich gut 220 Euro mehr für die Beschäftigten. Für Azubis soll die Vergütung um 150 Euro angehoben werden. Die Arbeitgeber halten das für überzogen. Es bleibe gerade nur sehr wenig Spielraum für Lohnerhöhungen, hieß es vom Handelsverband Bayern. Es ist nicht ausgeschlossen, dass es zu Warnstreiks im Einzelhandel kommt.
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3: Mit Diana Weber. In Waldsassen im Landkreis Tirschenreuth haben Zöllner bei einer Grenzkontrolle 255 Potenztabletten in einem Auto entdeckt. Der überwiegende Teil davon war nicht in der EU zugelassen. Da der Fahrer einen Kiosk betreibt, schauten sich die Zöllner auch dort um und fanden weitere verbotene und unversteuerte Waren. Darunter waren unter anderem nicht zugelassene E-Zigaretten, auch mit sogenannten Ballerliquids, unversteuerter Shisha-Tabak und illegales Feuerwerk. Mehr Nachrichten aus der Region gibt es wieder um 2:30.
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4: Heute ist es nicht so trist wie gestern, da ist die Energie gleich wieder eine andere. Wir haben bis zum Abend Wolken am Himmel, durch denen die Sonne immer mal durchkommt. Bis zu 17 Grad sind's. Nachts verziehen sich die Wolken dann. Somit haben wir sternenklaren Himmel und 5 Grad. Und für morgen schießen die Temperaturen auf 22 hoch und die Sonne begleitet uns den ganzen Tag. Die Radio Bamberg Aussichten für Bamberg, Forchheim und die Region. Auch für den Muttertag ist gutes Wetter bestellt. Bis zu 25 Grad und viel Sonne. Da kommen im Laufe des Tages aber auch wieder Wolken dazu. Und in die neue Woche starten wir dann mit Regen und Wind. Dann geht das Thermometer wieder runter auf 17 Grad.
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4: Um 2:15 und da starten wir gleich mal mit einer Meldung von der Niki. Servus.
5: Auf der A70 Richtung Hartford nach der großen Baustelle ist ein Riesenverkehrsunfall mit einem LKW. Es staut sich, also ist im kilometerlangen Stau. Wenn es geht, umfahren bitte. Polizei ist schon vor Ort.
4: Genau, und da laufen auch aktuell sogar schon die Bergungsarbeiten. Ihr braucht hier trotzdem aktuell eine halbe Stunde länger mindestens, also da wirklich am besten umfahren. Außerdem auf der A73 Bamberg Richtung Nürnberg zwischen Bamberg Süd und Hirscheid, da ist der Standstreifen blockiert und der rechte Fahrstreifen ist gesperrt, da ist nämlich ein kaputter LKW. Und auf der A73 Bamberg Richtung Suhl zwischen Ebensfeld und Bad Staffelstein 1 Kilometer Stau aktuell. Außerdem hat es auch noch einen Reifenplatzer gegeben auf dem Margaretendamm. Da bitte auch vorsichtig sein, direkt beim alten Schwimmbad.
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4: Einen wunderschönen Freitag euch. Für die, die heute schon Feierabend gemacht haben, ich wünsche euch einen guten Start ins Wochenende. Es ist auch wieder viel los bei uns in der Region am Wochenende, ne? Heute Abend um 17.30 Uhr gibt es zum Beispiel etwas für unsere Jugend. In der Stadthalle in Schlüsselfeld im Landkreis Bamberg ist die 2. Jugendverwaltung Jugendversammlung, Entschuldigung, mit Band, DJ

und leckerem Essen. Alle Bücherwürmer können dann morgen mal nach Stegaurach zum 25-jährigen Jubiläum der Bücherei. Da gibt es ein komplettes Festprogramm mit coolen Aktionen für die Kleinen. Um 14.30 Uhr geht's los bis um 17.30 Uhr. Und es gibt natürlich noch viel, viel mehr. Schaut einfach mal auf radio-bamberg.de in den Veranstaltungskalender.

0: Die Musik eures Lebens hier bei Radio Bamberg. Schönen Freitag euch. Ganze 8 Jahre Arbeit sind jetzt endlich fertig. Die Theaterschule Bamberg präsentiert am Sonntag um 11 Uhr im Lichtspielkino seine Premiere von Bambergs Erben des Feuers. Dabei haben sie in 3 Staffeln mit Kindern, Jugendlichen und Erwachsenen 8 Jahre lang gedreht. Nach der Premiere gibt's dann alle Folgen auch auf YouTube zum Nachschauen und eine zweite Vorstellung gibt's außerdem am 23. Mai um 14.45 Uhr im Lichtspielkino.
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2: 8. Mai 1981. Queen halten sich schon seit erstaunlichen 17 Wochen in den Top 10 der deutschen Singlecharts. Queen, das sind Freddie Mercury, Brian May, Roger Taylor und John Deacon. Die Band gibt's schon seit 1970 und der große Durchbruch, der kommt dann nur 4 Jahre später. Mit sämtlichen Alben schaffen sie es auf Platz 1 der Charts. Allein das Greatest Hits Album wird in ihrer Heimat Großbritannien richtig oft verkauft, nämlich über 5 Millionen Mal. Und auch weltweit gehört es zu den meistverkauften Alben aller Zeiten. Mit Flash, da steuern Queen den Soundtrack zum Film Flash Gordon bei. Zwei Versionen gibt es von dem Song. Auf der Albumversion, da hört man ganze Dialoge aus den ersten Szenen des Films. Auf der Singleversion, und die ist bekannter, da hört man einzelne Sätze aus dem Film. Was da besonders raussticht, ist das Gordon's Alive, auf Deutsch also Gordon ist noch am Leben. Das wird bei Songverhörern nämlich gerne mal als Gurkensalat missverstanden. Also da lohnt sich definitiv mal, wenn man ein bisschen genauer zuhört, Flash von Queen mit oder ohne Gurkensalat.

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24: Um halb drei im Studio Diana Bieber. Nach über 13 Jahren Sanierung feiert Bamberg jetzt offiziell die Wiedereröffnung von St. Michael. Am kommenden Wochenende gibt es dazu auf dem Michelsberg ein großes Bürgerfest. Besucher erwartet ein buntes Programm mit kostenlosen Führungen, Vorträgen im Kreuzgarten und vor allem Einblicken in die aufwendige Sanierung der ehemaligen Klosterkirche. Wichtig, es gibt vor Ort keine Parkplätze. Dazu Claudia Scheibert vom Stiftungsmanagement.
25: Also wir werden auch Fahrradstellplätze ausweisen hier in der Klosteranlage und wir haben mit den Stadtwerken vereinbart, dass die normale Linie 910, die zum Michelsberg fährt, sowohl samstags wie auch sonntags im 20-Minuten-Takt fährt. Also man kann von früh bis abends gut mit dem Bus eben hier hochkommen. Start, Zopp.
24: Los geht's.

0: morgen und am Sonntag jeweils um 11 Uhr. Noch bis zum 28. Juni verwandelt sich der Kellerwald in Forchheim in eine frei zugängliche Open-Air-Galerie. Beim Instagram-Contest Forchheim Shots 26 werden insgesamt 70 ausgewählte Bilder gezeigt. Sie präsentieren den Kellerwald aus ganz unterschiedlichen Blickwinkeln. Vorgestellt wurde die Ausstellung zur Eröffnung der Bierkellersaison. Die Fotos reichen vom bunten Treiben beim Annafest bis hin zu ruhigen Naturmotiven und versteckten Details. Besucher können aber nicht nur schauen, sondern auch selbst aktiv werden. Online kann für die Lieblingsbilder abgestimmt werden mit insgesamt 3 Stimmen pro Person. Die besten Fotos werden am Ende prämiert. In der Fußball-Landesliga Nordwest steht für die DJK Don Bosco Bamberg heute Abend ein Auswärtsspiel an. Die Mannschaft von Trainer Carsten Nüßlein ist beim TSV Eisingen zu Gast.
1: An der Tabellensituation hat sich letzte Woche nichts geändert. Wir haben weiterhin alles in der eigenen Hand. 2 Endspiele, wollen heute das Ding in Eisingen holen und dann schauen wir mal, was Großbadorf morgen in Schwebenried macht.
0: Anstoß in Eisingen ist um 18.30 Uhr.
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0: Mit dem neuen Gewaltschutzgesetz will der Bundestag Opfer von häuslicher Gewalt, meist Frauen, besser vor weiteren Übergriffen schützen. Künftig können Gerichte die in der Regel männlichen Täter zum Tragen einer elektronischen Fußfessel verpflichten. Diese warnt Opfer und Polizei, wenn sich der Täter nähert. Voraussetzung dafür ist ein Annäherungsverbot, das damit durchgesetzt werden soll. Außerdem sollen Täter leichter zu Anti-Gewalt-Trainings verpflichtet werden können. Bei der Fußball-Weltmeisterschaft im Sommer dürfen auch nach 22 Uhr Public-Viewing-Veranstaltungen stattfinden. Nach dem Bundestag hat heute auch der Bundesrat den dafür nötigen Ausnahmen von den Lärmschutzregeln zugestimmt. Entscheiden müssen am Ende die Kommunen, sie haben jetzt aber mehr Spielraum. Die WM findet ab dem 11. Juni in den USA, Kanada und Mexiko statt. 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
3: Nur noch ein paar Stunden, dann heißt es
4: Wochenende!
3: Und das können wir richtig ausnutzen. Heute ist es angenehm warm und die Sonne kommt immer mal wieder durch die Wolken durch. Allerdings wird es in die Nacht rein dann kalt mit niedrigen 5 Grad. Dafür aber eben sternenklarer Himmel. Morgen gibt es dann viel Sonne für unsere Region und wir knacken die 20 Grad Marke. Die Radio Bamberg Aussichten für Bamberg-Forchheim und die Region. Alle Mütter können sich zum Muttertag mit 25 Grad freuen, auch wenn es am Nachmittag dann immer noch bewölkt sein wird. In die neue Woche starten wir dann mit 17 Grad und Regenschauern.
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3: Um 14:30 und auf der A70 Bamberg Richtung Schweinfurt-Werneck hat es zwischen Bamberger Hafen und Fähre-Trunstadt einen Unfall gegeben. Da ist aktuell noch die Richtungsfahrbahn blockiert, da laufen aber jetzt gerade die Bergungsarbeiten. Stau haben wir aktuell 4 Kilometer, das löst sich jetzt aber innerhalb der nächsten Stunde auf. Außerdem auf der A73 Bamberg Richtung Nürnberg zwischen Bamberg Süd und Hirscheid. Hier auf dem Standstreifen steht ein kaputter LKW. Auch hier vorsichtig fahren bitte, denn auch der rechte Fahrstreifen ist dadurch blockiert. 23 Minuten braucht ihr hier aktuell länger. Und dann hat der Jörg noch was für uns. Hallo!
5: Ich habe eine Gefahrenmeldung und zwar von der A70 am Bamberger Kreuz. Wenn man von Bayreuth kommen in Richtung Nürnberg auf die A73 auffährt, steht direkt in der Einfädelspur auf die A73 ein Pfannen-PKW. Steht zwar ein Warndreieck, aber das ist relativ spät zu erkennen. Der steht direkt nach der Kurve. Ciao.
3: Vielen Dank, Jörg. Also hier besonders vorsichtig sein. Außerdem 1 Kilometer Stau auf der A73 Bamberg Richtung Suhl zwischen Ebensfeld und Bad Staffelstein. Und auf der A73 Suhl Richtung Bamberg zwischen Lichtenfels Nord und Bad Staffelstein Kurzentrum 3 Kilometer stockender Verkehr. Kommen wir zu den Blitzern. Einmal in Bamberg in der Seehofstraße. Hier im 30er Bereich steht ein silberner Caddy in Hausen am Ortseingang. Und in Mostviel Richtung Eckloffstein wird auch noch im 30er Bereich geblitzt.
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3: Habt ihr auch noch was gesehen? Die Studio- und WhatsApp-Hotline 0951 98 29 029. Eine gute Fahrt euch.

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1: Servus, schön, dass ihr mit dabei seid. In der Region, da geht ja jetzt gerade so ein Gerücht rum, da ist mir wirklich die Kinnlade runtergeklappt. Die beiden Pro7-Moderatoren Joko und Klaas sollen angeblich in die Region Oberfranken kommen. Wann wie was, erzähle ich euch gleich nach der Musik eures Lebens mit Billy Idol, Flash for Fantasy. Und jetzt hören wir Mark Foster mit Chöre.

0: Das ist die Musik eures Lebens hier bei Radio Bamberg. Sie sind wahrscheinlich die bekanntesten TV-Moderatoren in Deutschland. Sendungen wie Viva, Zirkus Halligalli oder das Duell um die Welt haben Joko und Klaas den A-Promi-Status in Deutschland verschafft. Einer ihrer neuesten Sendungen ist ihre Quizshow. Ein sehr gutes Quiz mit hoher Gewinnsumme. Und in Oberfranken, da wird jetzt gemunkelt, dass sie mit dieser Sendung am Sonntag nach Kulmbach auf die Plassenburg kommen. Unser Kollege Christopher Kleinschmidt hat sich schon mal vor Ort umgeschaut. Christopher, was ist denn das Besondere an dieser Show?
1: Das Coole an dieser Show finde ich ja, dass es live ausgestrahlt wird und jede Folge an einem anderen Ort in Deutschland ist. Das letzte Mal war es in Erfurt, davor in Berlin und jetzt sehr wahrscheinlich eben in Kulmbach. Es ist auch gar nicht so leicht, das zu verstecken. Offiziell wird es erst am Anfang der Folge bekannt gegeben, aber die auffälligen Aufbauarbeiten, das kann man gerade in so einem Ort wie Kulmbach überhaupt nicht verstecken.
0: Ja, das stimmt. Ist halt einfach klein, ne? Für alle, die die Show noch nicht kennen, wie funktioniert denn diese Quizshow von Joko und Klaas?
1: Dadurch, dass es ja live ist und niemand vorher richtig weiß, wo es ist, können die Zuschauer einfach vorbeikommen und dann mitmachen. Es gibt drei Pulte und dann gibt es eine Fragerunde, quasi wie bei Wer wird Millionär. Eine Frage, vier Antwortmöglichkeiten und wenn einer buzzert und diese Frage falsch hat, fliegt er raus. Hat er sie richtig, ist er und das gesamte Team, also die anderen beiden, weiter. Wenn aber keiner buzzert, fliegen alle drei raus. Und wenn einer rausfliegt oder eben alle drei, wird immer wieder mit neun Leuten aus dem Publikum nachbesetzt. Am Ende gibt's 100.000 Euro zu gewinnen.
0: Mit dem Geld kann man ordentlich was anfangen. Danke dir, Christopher. Also nochmal, noch ist es eigentlich nur ein Gerücht, aber die Hinweise verdichten sich immer mehr, dass Joko und Klaas am Sonntag mit ihrer Quizshow auf die Plassenburg nach Kulmbach kommen. Losgehen würde das Ganze dann zur Primetime um 20.30 Uhr.

0: Mehr Abwechslung bekommt ihr hier bei Radio Bamberg. Ich bin Anja Troll und verabschiede mich mit dem vollen Programm in den Feierabend. Passt auf euch auf, genießt das Wochenende und zeigt ganz viel Liebe an eure Muttis. Hier geht's jetzt weiter mit der Michi Eichler Show.
1: Ich habe fertig.

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20: Ich bin Moritz Einzel. Bewaffnete Einsatzkräfte, ein kreisender Hubschrauber, Absperrungen. Es waren Szenen wie aus einem Actionfilm mitten in Sinzig, einem kleinen Ort in Rheinland-Pfalz. In einer Volksbankfiliale dort haben Kriminelle Geiseln genommen. Mittlerweile ist die Geiselnahme beendet. Die Polizei stürmte das Gebäude, der oder die Täter konnten aber nicht gefunden werden. Zwei Geiseln wurden unverletzt angetroffen. 1.000 Euro extra steuerfrei vom Arbeitgeber, das ist die Entlastungsprämie, die sich die Bundesregierung ausgedacht hat, wegen der hohen Sprit- und Energiepreise. Aber diese Entlastungsprämie kommt erstmal nicht. Der Bundesrat hat sie gestoppt. Der scheidende Ministerpräsident von Baden-Württemberg, Kretschmann, sagte:
21: Die freiwillige, individuelle und steuerfreie Entlastungsprämie von bis zu 1.000 Euro ist sicher gut gemeint. Aber ist sie auch gut gemacht? Denn wer wird sie am Ende kriegen? Und vor allem, wie soll sie bezahlt werden?
20: Eine Mehrheit der Länder kritisierte, dass sie gemeinsam mit den Kommunen den Großteil der

0: Kosten tragen müssten. Bayerns Wirtschaftsminister Aiwanger begrüßte die Ablehnung. Er sprach von einer Berliner Schnapsidee, die eigentlich Belastungsprämie heißen müsste. Zum Schutz von Opfern häuslicher Gewalt hat der Bundestag ein Gesetz beschlossen. Kern ist, dass Gewalttäter künftig auf richterliche Anordnung mit einer elektronischen Fußfessel von ihren Opfern ferngehalten werden können. Neben den Koalitionsfraktionen Union und SPD stimmten auch die AfD und die Grünen zu. Die Linke enthielt sich. Bayern steuert auf finanziell schwierige Zeiten zu. In den kommenden beiden Jahren muss sich Bayern nach der neuesten Prognose auf niedrigere Steuereinnahmen einstellen als noch im Herbst angenommen. Für 2026 und 2027 erwarteten die Steuerschätzer nach Angaben von Finanzminister Füracker einen Rückgang von jeweils rund 100 Millionen Euro. Die Fußball-Bundesliga startet heute in den vorletzten Spieltag der Saison. Zum Auftakt empfängt der Tabellenzweite Borussia Dortmund Eintracht Frankfurt. Die Dortmunder haben das Ticket für die Champions League bereits sicher. Frankfurt liegt gerade auf dem 8. Tabellenplatz. Anstoß ist um 20.30 Uhr.
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2: Mit Diana Wieber. Bruder greift Geschwister mit Holzlatte an. In Coburg ist es in der Nacht zu einer Auseinandersetzung zwischen drei Brüdern gekommen. Laut Polizei griff ein 22-Jähriger nach einem Streit seine beiden jüngeren Brüder mit einer abgebrochenen Holzlatte an. Die alarmierten Polizeibeamten mussten den Mann überwältigen und fesseln. Er stand offenbar unter Drogeneinfluss und kam anschließend in eine Ausnüchterungszelle. Die beiden jüngeren Brüder wurden leicht verletzt. Mehr Nachrichten aus der Region gibt's wieder um 3:30.
3: Und damit zum Wetter für diesen Freitagnachmittag. Da ist es recht hübsch, Sonne und paar Quellwolken. Aber die Temperaturen, die sind natürlich noch etwas frischer, wie wir sie schon mal hatten. 15 bis 17 maximal in der Nacht, dann rund 5 Grad. Da zeigen sich dann öfter die Sterne. Und morgen bekommen wir viel Sonne und dann wird's auch wieder wärmer. 20 bis 22 Grad. Die Radio Bamberg Aussichten für Bamberg, Forchheim und die Region auch zum Muttertag. Insgesamt recht sonnig bei sogar bis zu 25 Grad. Später sind einige Wolkenfelder mit dabei. Rein in die Woche, da kippt es dann aber wieder, da frischt der Wind auf, es sind Schauer unterwegs und dann wird es auch kühler am Montag. Wieder nur maximal 15 bis 17 Grad.
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3: Punkt 4 nach 3 am Freitagnachmittag. Hallo liebe Autofahrer, anschnallen. Ich hoffe, ihr seid sowieso im Auto. Es ist wahnsinnig viel los. A3 Nürnberg-Würzburg zwischen Pommersfelden und Höchstadt Nord in beiden Richtungen. Vorsicht, hier sind 5 Gänse unterwegs. Die A3 Würzburg-Nürnberg zwischen Erlangen-West und dem Kreuzfurt Erlangen. 1 Kilometer Stau plus 5 Minuten. Dann die A70 Bamberg-Schweinfurt am Kreuz Bamberg. In der Überleitung zur A73 Richtung Nürnberg ein liegengebliebenes Fahrzeug, Obacht geben. Dann die A70 Bamberg Richtung Schweinfurt zwischen Bamberg-Hafen und Viere-Thrunstadt. Unfall, 2 Spuren sind blockiert. Hier geht es momentan nur über die Standspur voran. 4 Kilometer Stau. Ihr müsst eine halbe Stunde mehr Zeit einplanen. Dann gehen wir auf die A73 Bamberg Richtung Nürnberg zwischen Bamberg Süd und Hirscheid. Ein kaputtes Fahrzeug auf der rechten Spur. Auch da bitte äußerste Vorsicht. Hier haben wir außerdem auch 4 Kilometer Stau und eine halbe Stunde obendrauf. Also ihr merkt schon, ich muss mir selber einen Überblick verschaffen. Das ist alles sehr viel. In der Gegenrichtung A73 Nürnberg-Bamberg zwischen Bamberg-Ost und Memmelsdorf. Hier liegt ein Metallteil herum. Bitte Vorsicht. A73 Suhl Richtung Bamberg zwischen Lichtenfels Nord und Bad Staffelstein Kurzentrum. 1 Kilometer Stau, 5 Minuten braucht ihr länger. Die B505 Bamberg-Höchstadt zwischen Zehntpichhofen und Pommersfelden. Stockender Verkehr plus 5 Minuten. Stadtgebiet Bamberg, Margaretendamm an der Kreuzung Löwenbrücke, ein Auffahrunfall mit mehreren Fahrzeugen. Auch hier kommt es zu Behinderungen. Dann haben wir noch Blitzer am Ortseingang Hausen, einer Mostviel Richtung Ecklofstein, Tempo 30. Strullendorf in der Bamberger Straße, Höhe Tankstelle. Bamberg in der Arthur Landgrafstraße, Tempo 30 auch da. Und nochmal 30 Bamberg in der Seehofstraße.
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3: Habt ihr auch was gesehen? Die Studio- und WhatsApp-Hotline 0951 98 29 029.

0: Dankeschön und gute Fahrt.
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0: Schönen Freitagnachmittag zusammen, rein geht's ins Wochenende und wir haben es gerade eben schon kurz vorm Wetter gehabt. Das vertiefen wir gleich nochmal mit Christian König. Wie wird's denn am Wochenende und auch dann nächste Woche? Mehr dazu nach der Musik eures Lebens. Schönen Feierabend euch jetzt mit One Republic. Aber

0: ABC und Poison Arrow, Radio Bamberg zum Start in euren Feierabend. Wir gehen rein ins Wochenende und nach einer kleinen Pause nimmt der Mai-Frühling Richtung Muttertag am Sonntag wieder Fahrt auf. Christian König aus unserer Wetterredaktion, jetzt hat es ja die letzten beiden Tage auch ab und zu geregnet. War das erstmal genug für eine Weile?
1: Also genug im Sinne von genügend Regen in den Boden rein seit Winter, muss ich sagen, nein, aber kurzfristig schon, denn die Regentonnen sind schön gefüllt worden. Je nachdem hat es irgendwo zwischen 15 und 25 Liter pro Quadratmeter geregnet. Also das sind immerhin 2 bis 3 Gießer im Schnitt auf den Quadratmeter. Und das reicht für den oberen Bodenbereich und für die Pflanzen, um jetzt weiter Gas zu geben. Also für die Natur war es jetzt perfekt. Und wenn es jetzt am Wochenende auch wieder schön sonnig wird, dann haben wir wirklich Wonnemonat pur.
0: Na, das hört sich doch gut an. Und wenn wir noch mal ein bisschen weiter nach vorne schauen, da rücken ja die Eisheiligen schon wieder an. Oder sparen sie uns diesmal aus?
1: Ja, bald ist es wieder soweit. Von Dienstag bis Freitag haben wir es ja alle 4 mit am Schluss der kalten Sophie. Am Freitag den Brückentag und der Donnerstag ist ja auch noch Christi Himmelfahrt, Vatertag. Also ja, da werden manche schon wieder bibbern. Hält's, hält's nicht. Und tatsächlich ist es so. Ein bisschen müssen die Eisheiligen uns schon ärgern. Das tun sie auch ziemlich punktgenau. Schon am Montag geht's im Vorfeld los mit Wind und öfter Schauern. Die Temperaturen sacken wieder unter die 15 Grad Marke oft ab. Ja, die Sonne ist auch mit dabei. Dienstag, Mittwoch und auch am Donnerstag teilweise. Aber es wird halt sehr wechselhaft und für Anfang Mai mäßig warm mit um die 15 Grad maximal. Und wenn es nachts länger aufreißt, wird es halt wirklich sehr frisch. Ich würde mal sagen, die leichtere Version der Eisheiligen, die werden wir schon aushalten müssen.
0: Naja, das schaffen wir auf jeden Fall. Danke dir, Christian, und euch ein tolles Wochenende.
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Kardinalen und Wave and Flag am Freitagnachmittag bei Radio Bamberg. 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
12: Um halb vier im Studio Diana Wieber. Die Union will Deutschland besser gegen sogenannte hybride Bedrohungen schützen. Dazu haben die innenpolitischen Sprecher von CDU und CSU jetzt einen 10-Punkte-Plan vorgestellt. Hintergrund seien laut dem Bamberger CSU-Landtagsabgeordneten Holger Dremel zunehmende Bedrohungen seit Beginn des Ukraine-Kriegs.
13: Letztendlich geht es darum, uns widerstandsfähig gegen Sabotage, Cyberangriffe, Desinformation und verdeckte Operationen feindlicher Akteure zu machen. Wir sind sicherlich hier unterhalb eines Kriegsfalls, aber Ziel fremder Mächte ist es, uns zu destabilisieren und das können wir so nicht zulassen.
12: Gefordert werden unter anderem mehr Schutz für kritische Infrastruktur, bessere Notstromversorgung, moderne Sirenensysteme und ein Ausbau der Cybersicherheit. Auch ein verpflichtendes Gesellschaftsjahr mit militärischem oder zivilem Dienst steht im Papier. Nach einem Wohnungseinbruch in Bamberg sucht die Polizei Zeugen. Gestern Mittag zwischen 11.45 Uhr und 12.30 Uhr hebelten die unbekannten Täter ein Toilettenfenster eines Wohnhauses in der Albrecht-Dürer-Straße auf und gelangten so in die Wohnung. Sie durchwühlten die Räume und klauten Bargeld in Höhe eines niedrigen vierstelligen

0: fünfstelligen Betrages. Die Kripo Bamberg bittet Zeugen, die verdächtige Beobachtungen gemacht haben, sich zu melden. Im Mai ist richtig was los in der Vogelwelt, auch in der Region Bamberg-Forchheim. Fast alle Zugvögel sind zurück und viele Vögel brüten auch schon. Der Landesbund für Vogel- und Naturschutz in Bayern lädt von heute bis zum Sonntag zur Stunde der Gartenvögel. Franziska Back vom LBV.
1: Grundsätzlich kann jeder seinen Zählzeitraum frei wählen, aber die besten Chancen, viele Vögel zu sehen, hat man tatsächlich am Morgen. Und zum Zählen gibt's eigentlich nur eine wirkliche Regel, die ist dafür aber sehr wichtig. Und zwar meldet man immer die höchste Anzahl einer Art, die man innerhalb der Zählstunde beobachtet hat. Weil so wollen wir nämlich vermeiden, dass man den gleichen Vogel zum Beispiel doppelt zählt.
0: Letztes Jahr wurden dem LBV weit über 100 verschiedene Arten gemeldet. Die Stunde der Gartenvögel ist Deutschlands größte Vogelzählaktion.
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0: Die Geiselnahme in einer Bankfiliale in Sinzig in Rheinland-Pfalz ist beendet. Der Polizei zufolge konnten der oder die Täter nicht gefunden werden. Wann er oder sie die Bank verlassen haben, sei nicht bekannt. Zwei Geiseln seien unverletzt angetroffen worden. Gute Nachricht für Autofahrer. Sprit ist so günstig wie seit etwa 2 Monaten nicht mehr, meldet der ADAC. Demnach kostete ein Liter E10 im bundesweiten Schnitt gestern rund 1,98 Euro, Diesel rund 2,03 Euro. Sprit ist damit aber trotz des Tankrabatts immer noch deutlich teurer als vor dem Ausbruch des Iran-Kriegs. 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
3: Dankeschön, Diana. Und damit zum Wetter mit Christian König. Christian, 2 besondere Tage stehen an. Wer hat mehr Grund zur Vorfreude? Die Mütter oder die Väter?
4: Ja, das fällt ziemlich eindeutig für die Mamas aus. Die kriegen viel Sonne und bis 3, 4, vielleicht sogar 25 Grad. Aber zum Feiertag und Vatertag am Donnerstag wird es wahrscheinlich wechselhafter. Da kann es auch mal Schauer geben. Und da bleibt es bei 15 Grad. Aber ich sag mal so, die Mamas verdienen's.
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3: 4:15, hallo liebe Autofahrer am Freitagnachmittag. Einiges los, aber auch kein Wunder, es geht in den Feierabend und ins Wochenende. Wir starten mit der A3 Würzburg-Nürnberg bzw. in beiden Richtungen zwischen Höchstadt-Ost und Pommersfelden. Hier sind 5 Gänse unterwegs, bitte erhöhte Vorsicht. A3 Würzburg-Nürnberg zwischen Erlangen-West und dem Kreuzfurt Erlangen, 1 Kilometer Stau, da braucht ihr 5 Minuten länger. A70 Bamberg-Schweinfurt am Kreuz Bamberg in der Überleitung zur A73 Richtung Nürnberg ein liegengebliebenes Auto, hier bitte auch Obacht geben. Im weiteren Verlauf der A70 Bamberg-Schweinfurt zwischen Bamberg-Hafen und Fieretrunstadt ein Unfall, beide Spuren blockiert, es geht nur über die Standspur vorbei, deshalb 3 Kilometer Stau, da müsst ihr eine Viertelstunde obendrauf rechnen. Dann die A73 Bamberg Richtung Nürnberg zwischen Bamberg Süd und Hirscheid, ein liegengebliebener LKW, Stand und rechte Spur blockiert, deshalb 4 Kilometer Stau, kostet euch eine halbe Stunde. In der Gegenrichtung A73 Nürnberg Bamberg zwischen Bamberg Ost und Memmelsdorf, da liegt immer noch ein Metallteil. Vorsicht bitte. Die A73 Suhl Richtung Bamberg zwischen Lichtenfels Nord und Bad Staffelstein, 2 Kilometer Stau plus 5 Minuten. Die B26 zwischen Bischberg und Troisdorf, stockender Verkehr, auch da braucht ihr 5 Minuten länger. Das hängt mit dem Unfall auf der A70 zusammen. Die B505 Bamberg-Höchstadt zwischen Zehntpechhofen und Pommersfelden stockend 10 Minuten und in der Gegenrichtung zwischen Pommersfelden und Zehntpechhofen ebenfalls zähfließend plus 5 Minuten. Dann haben wir noch Blitzer und zwar am Ortseingang Hausen, Strullendorf in der Bamberger Straße Höhe Tankstelle und 2-mal Bamberg, 1-mal in der Arthur-Landgraf-Straße und in der Seehofstraße an beiden Stellen sind 30 erlaubt. Habt ihr auch was gesehen? Die Studio- und WhatsApp-Hotline 0951 98 29 029. Wo es geht, eine gute Fahrt.
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3: Mit der Musik eures Lebens zum Start ins Wochenende. Gleich Coldplay, Feels Like I'm Fall in Love. Und das hier ist Sir Elton John mit Sad Songs. Ich wünsche euch einen tollen Freitagnachmittag mit Radio Bamberg.

0: 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Am Freitagnachmittag. Nicht nur die Bierkellersaison läuft mittlerweile, auch wenn wir gerade nicht so das beste Wetter dafür haben, sondern jetzt feiern auch immer mehr Ortschaften in der Region Kirchweih. Und damit ihr keine verpasst, hier Anja Troll mit unserem aktuellen Kerwa-Kalender.
1: Ab Freitag wird in Weizendorf bei Bamberg gefeiert. Mit Party an allen Abenden, Baum aufstellen und Fußball am Wochenende. Im Landkreis Forchheim geht's gleichzeitig rund in Neukirchen am Brand und in Rüssenbach bei Ebermannstadt. Natürlich ebenfalls mit Kerwa-Stimmung, Musik und jeder Menge gutem Essen. Wer Lust hat auf einen klassischen Kerwa-Schmankerl? In Burglesau im Landkreis Bamberg gibt's im Gasthaus Vogelsmühle das ganze Wochenende Spezialitäten und Tageskarte. Am Samstag startet dann die Kerwa in Oberoberndorf, zusammen mit dem 150-jährigen Jubiläum der Feuerwehr. Mit Live-Musik, Barbetrieb, Grillständen und Schaustellern ist dort an allen Tagen einiges geboten. Montag gibt's dann zusätzlich für Kinder den Kletterbaum, den Hahnschlag und Verlosung. Nur am Samstag läuft außerdem die Oberndorfer Kerwa und am Sonntag wird dann noch in Lach gefeiert. Egal ob Landkreis Bamberg oder Forchheim, dieses Wochenende gibt's genügend Gründe für eine Maß, gute Musik und echte Kerwa-Stimmung.
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Robbie Williams Supreme. Rein geht's ins Wochenende mit Radio Bamberg. Ja, und in der Fußball-Bundesliga geht's langsam dem Ende entgegen. Der 33. Spieltag. Heute geht's los mit Dortmund gegen Frankfurt. Die Bayern, die sind dann erst morgen Abend dran. Zu Gast beim VfL Wolfsburg. Und auch in Liga 2 wird gespielt. 33. Spieltag. Wir haben ja zwei fränkische Vertreter, den 1. FC Nürnberg, der ist morgen Abend dran gegen Schalke. 20.30 Uhr geht's los und die Spielvereinigung Greuther Fürth.

uns erst am Sonntag ran, 13.30 Uhr, zu Gast bei Hertha BSC Berlin. Wir drücken den beiden fränkischen Vertretern natürlich die Daumen. Jetzt geht's ab in den Feierabend und rein ins Wochenende mit Muttertag am Sonntag. Nicht vergessen, Dua Lipa jetzt für euch und Houdini.

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14: Ich bin Moritz Einzel. Eine Geiselnahme in einer Bankfiliale in Sinzig in Rheinland-Pfalz ist glimpflich ausgegangen. Das Gebäude wurde gestürmt. Zwei Menschen, bei denen es sich wohl um Opfer handle, seien unverletzt angetroffen worden. Das sagte Polizeisprecher Jürgen Fachinger.
15: Es ist keine weitere Person in dem Anwesen gefunden worden. Das Anwesen ist komplett abgesucht worden, durchsucht worden. Und insofern müssen wir davon ausgehen, dass der oder die Täter das Objekt zu einem Zeitpunkt verlassen haben, möglicherweise unmittelbar nach der Tat.
14: Die Polizei war am Morgen alarmiert worden. Mehrere hundert Einsatzkräfte waren vor Ort. Die genauen Hintergründe sind noch unklar. Die Eisbachwelle in München war ja schon lange berühmt, doch seit dem vergangenen Jahr ist sie ein echtes Politikum. Erst ein tödlicher Unfall, dann eine Bachauskehr, die Welle zwischenzeitlich verschwinden ließ. Das sorgte für viel Streit. Mittlerweile ist die Eisbachwelle wieder da und surfbar. Und jetzt gibt's auch das Happy End für die Surfer. Münchens neuer Oberbürgermeister Krause hat verfügt, dass das Surfen auf der Welle wieder erlaubt ist. In Bayern sind im vergangenen Jahr so viele Menschen eingebürgert worden wie noch nie. Innenminister Herrmann hat die Statistik für 2025 vorgestellt. Demnach wurden mehr als 59.500 Menschen im Freistaat eingebürgert, ein Plus von etwa 10% im Vergleich zum Vorjahr. Von einem Bekenntnis zur Kultur spricht Ministerpräsident Söder. Mit dem Theater Regensburg hat Bayern ein sechstes Staatstheater bekommen. Der Titel würdige außerdem die künstlerische Leistung des Hauses und seines Ensembles, sagte der CSU-Chef. Das Theater bekommt künftig mehr Fördergelder vom Freistaat, bleibt aber in städtischer Trägerschaft. Als siebtes Staatstheater soll das Theater

0: Atta-Würzburg folgen. Nun ist es offiziell. In diesem Jahr springen erstmals auch die Frauen an allen vier Orten der Vierschanzentournee. Das teilte der Weltverband FIS mit. Die Wettbewerbe der Frauen finden jeweils am Qualifikationstag der Männer statt. FIS-Präsident Eliasch nannte die Einführung der Tournee für Frauen einen Meilenstein in der Geschichte des Skispringens und des Wintersports insgesamt.
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2: Mit Diana Weber. Wer ist für die Bundeswehr geeignet und wer nicht? Genau diese Frage soll in Zukunft auch in Würzburg und Nürnberg geklärt werden. Die Städte bekommen ein neues Musterungszentrum der Bundeswehr. Dort sollen künftig die grundsätzliche Eignung für den Wehrdienst geprüft werden, eine Art erste Anlaufstelle für junge Menschen im wehrfähigen Alter. Laut Bundeswehr soll die gesamte Musterungsorganisation bis zum 1. Juli 2027 aufgebaut sein. Das erste neue Musterungszentrum soll aber noch in diesem Jahr seine Arbeit aufnehmen. Mehr Nachrichten aus der Region gibt es wieder um 16:30.
3: Und damit zum Wetter mit Christian König. Christian, pünktlich zum Wochenende scheint die Sonne wieder öfter und es wird wärmer. Das ist doch toll.
4: Ja, das fällt ziemlich eindeutig für die Mamas aus. Die kriegen viel Sonne und bis 3, 4, vielleicht sogar 25 Grad. Aber zum Feiertag und Vatertag am Donnerstag wird es wahrscheinlich wechselhafter. Da kann es auch mal Schauer geben und da bleibt es bei 15 Grad. Aber ich sag mal so, die Mamas verdienen's.
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3: Gleich 4:04 am Freitagnachmittag. Hallo liebe Autofahrer mit dem Blick auf die A3. Würzburg-Nürnberg zwischen Erlangen-West und dem Kreuzfurt Erlangen. 2 Kilometer zähfließend. Hier braucht ihr 5 Minuten länger. Die A70 Bamberg-Schweinfurt zwischen Bamberghafen und Fieretrunstadt. Ein Unfall immer noch. Rechte und linke Spur blockiert. Also es geht nur über die Standspur voran. Deshalb 4 Kilometer Stau. Eine halbe Stunde braucht ihr da länger. Die A73 Bamberg-Nürnberg zwischen Bamberg-Süd und Hirscheid. Rechte und Standspur blockiert. Hier haben wir einen liegen gebliebenen LKW. Auch da staut sich's. Dann die A73 Bamberg Richtung Suhl zwischen Ebensfeld und Bad Staffelstein. 1 Kilometer Stau plus 5 Minuten. Die B505 Bamberg-Höchstadt zwischen Zentpechhofen und Pommersfelden, stockender Verkehr, da braucht ihr 10 Minuten länger. Und Blitzer stehen am Ortseingang Hausen einer, dann Strullendorf in der Bamberger Straße Höhe Tankstelle und zweimal in Bamberg, Arthur-Landgraf-Straße Tempo 30 und in der Seehofstraße, auch dort sind 30 erlaubt.
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3: Habt ihr auch was gesehen? Die Studio- und WhatsApp-Hotline 0951 98 29 029. Dankeschön und gute Fahrt.
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3: Schönen Freitagnachmittag zusammen. Wir starten ins Wochenende und für die ehemalige Nummer 9 der Bamberg Baskets, Carsten Tatter, wird es ein ganz besonderer Sonntag. Denn beim letzten Saisonspiel, also beim letzten regulären Hauptrundenspiel unserer Bamberger, da wird ja für ihn noch ein emotionaler Moment bevorstehen. Mehr dazu gleich nach der Musik eures Lebens, gleich Kamerad. Und das hier Swing Out Sister und Breakout.

0: Kamrad und Be Mine, rein geht's ins Wochenende.
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0: Man muss ja sagen, momentan macht's richtig Spaß, den Jungs von Trainer Anton Gabell zuzuschauen. Und jetzt rücken auch noch die Playoffs immer näher. Vorher allerdings noch die letzten beiden Spiele der Hauptrunde in der Bundesliga. Heute Abend um 18:30 Uhr sind die Bamberg Baskets zu Gast beim MVP.

0: ABC in Weißenfels und am Sonntag um 16.30 Uhr dann noch das Heimspiel gegen die Telekom Baskets Bonn. Und das wird ein ganz besonderes Spiel für Bambergs ehemalige Nummer 9 und jetzigen Nachwuchskoordinator Carsten Tadda. Denn zum einen geht's gegen seinen Ex-Verein und, was natürlich noch viel emotionaler wird, sein Trikot mit der Nummer 9 kommt für alle Zeit unter die Hallendecke. Heute früh in Perfekt geweckt hat Carsten gesagt, dass es für ihn immer noch ein bisschen unwirklich ist.
1: Ich glaube, ich werde es erst wirklich realisieren nach ein paar Wochen, wenn da wirklich mein Trikot für eine Zeit oben hängt. Mir wurde das im Endeffekt in einer Bürobesprechung bei meinem neuen Job wurde das mir verkündet. Und es ist natürlich eine extrem große Ehre, dass ich jetzt da oben neben den Legenden Goldspree, Cesis, Jacobsen dann hängen werde und die Nummer 9 nicht mehr vergeben wird.
0: Also das wird ein ganz besonderer Moment für alle, die in der Halle sein werden und im Speziellen natürlich für Carsten Tadda. Deshalb will er sich auch ein bisschen drauf vorbereiten.
1: Ich wurde ein bisschen von unserem Pressesprecher Sven Ammon unter Druck gesetzt, weil er meinte, ich muss danach noch eine kleine Rede halten und ein lapidales Danke lässt er nicht zählen. Deswegen mache ich mir da natürlich ein bisschen Gedanken, in welche Richtung es gehen soll, aber ich will einfach den Moment genießen und freue mich dann auf den Sonntag.
0: 16.30 Uhr geht's los, die Bamberg Baskets gegen die Telekom Baskets Bonn. Und nach der Partie wird dann Carsten Taddas Trikot mit der Nummer 9 unter die Hallendecke gezogen. Als Zeichen des Respekts und der Anerkennung für seine Leistung in und für Freak City. Ja, und dann reiht er sich neben John Goldsberry, Casey Jacobsen und Nikos Cesis, deren Trikots da auch schon da oben hängen. Übrigens, letzterer wird am Sonntag auch in der Halle sein. Also ein aufregender Tag für Bamberg Basketball. Heute Abend aber müssen die Jungs erstmal noch in Weißenfels ran. Ich habe es ja eingangs erwähnt. 18.30 Uhr treffen sie auf den MBC. Again.

ist Radio Bamberg am Freitagnachmittag. Dankeschön, Julia. Wir haben einen Unfall und zwar in Bamberg, Dürrseestraße, Kreuzung Hallstatter Straße. Polizei ist vor Ort, regelt den Verkehr, aber kommt es natürlich trotzdem zu Behinderungen. Also wenn ihr könnt, umfahrt das Ganze am besten und kommt gut an. Gleich Toto für euch, Africa. Und das hier ist Musik von den Overtones, Gambling Man.

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11: Um 16:30 im Studio Diana Bieber. Nach über 13 Jahren Sanierung feiert Bamberg jetzt offiziell die Wiedereröffnung von St. Michael. Am kommenden Wochenende gibt es dazu auf dem Michelsberg ein großes Bürgerfest. Besucher erwartet ein buntes Programm mit kostenlosen Führungen, Vorträgen im Kreuzgarten und vor allem Einblicken in die aufwendige Sanierung der ehemaligen Klosterkirche. Wichtig, es gibt vor Ort keine Parkplätze. Dazu Claudia Schelbert vom Stiftungsmanagement.
12: Also wir werden auch Fahrradstellplätze ausweisen hier in der Klosteranlage und wir haben mit den Stadtwerken vereinbart, dass die normale Linie 910, die zum Michelsberg fährt, sowohl samstags wie auch sonntags im 20-Minuten-Takt fährt. Also man kann von früh bis abends gut mit dem Bus eben hier hochkommen. Genau. Start, zupp.
11: Los geht es morgen und auch am Sonntag jeweils um 11 Uhr. Veranstalter sind die Bürgerspitalstiftung und die Stadt Bamberg. Mit einem neuen Sicherheitskonzept will die Union Deutschland widerstandsfähiger gegen Krisen und Angriffe machen. Der Bamberger CSU-Politiker Holger Dremel spricht von einer grundlegend veränderten Sicherheitslage in Europa. In einem 10-Punkte-Plan fordert die Union unter anderem mehr Schutzräume, stärkere Cyberabwehr, moderne Drohnenabwehrsysteme und bessere Vorbereitung auf Katastrophenfälle. Das gelte auch für die jüngere Generation, so Dremel gegenüber Radio Bamberg.
13: Wir haben eine Initiative gestartet, dass bereits ab dem kommenden Schuljahr alle Schülerinnen und Schüler nach und nach von Katastrophenschutz und Resilienz erfahren und das auch leben. Wir brauchen auch die Bundeswehr einsatzbereit. Dazu ist aus meiner Sicht ein verpflichtendes Gesellschaftsjahr notwendig. Da muss jeder wählen, ob militärisch eingesetzt oder zivil eingesetzt.
11: Außerdem sollen Krankenhäuser, Polizei und wichtige Einrichtungen künftig verpflichtend Notstromanlagen bekommen. Ziel sei es, Bevölkerung und kritische Infrastruktur besser zu schützen. In Bamberg wird

0: Morgen ein Zeichen für mehr Inklusion gesetzt. Die ARGE Selbsthilfegruppen und der Beirat für Menschen mit Behinderung informieren auf der Jahnwiese über die Situation von Menschen mit Behinderung. Anlass ist der Europäische Protesttag zur Gleichstellung dieser. Unter dem Motto Menschenrechte sind nicht verhandelbar machen die Organisatoren auf fehlende Barrierefreiheit und Hürden im Alltag aufmerksam. Los geht's ab 11 Uhr. Die Besucher können sich informieren und mit den Gruppen ins Gespräch kommen.
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0: Die neue E-Auto-Prämie kann jetzt beantragt werden. Der Bundesrat hat dem Förderprogramm zugestimmt. Es gilt rückwirkend seit Jahresanfang. Privatkunden bekommen je nach Fahrzeugtyp zwischen 1.500 und 6.000 Euro beim Kauf von reinen E-Autos, Plug-in-Hybriden oder E-Autos mit Range-Extender. Mit dem neuen Gewaltschutzgesetz will der Bundestag Opfer von häuslicher Gewalt, meist Frauen, besser vor weiteren Übergriffen schützen. Künftig können Gerichte die in der Regel männlichen Täter zum Tragen einer elektronischen Fußfessel verpflichten. Diese warnt Opfer und Polizei, wenn sich der Täter nähert. Voraussetzung dafür ist ein Annäherungsverbot, das damit durchgesetzt werden soll. 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
2: Dankeschön, Diana. Und damit zum Wetter mit Christian König. Christian, am Sonntag Muttertag, nächsten Donnerstag dann Vatertag. Wer hat die besseren Karten gezogen?
3: Ja, das fällt ziemlich eindeutig für die Mamas aus. Die kriegen viel Sonne und bis 3, 4, vielleicht sogar 25 Grad. Aber zum Feiertag und Vatertag am Donnerstag wird es wahrscheinlich wechselhafter. Da kann es auch mal Schauer geben und da bleibt es bei 15 Grad. Aber ich sag mal so, die Mamas verdienen's.
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2: Gleich 5:05. Hallo, liebe Autofahrer, am Freitagnachmittag mit dem Blick auf die A3 Würzburg Richtung Nürnberg. Zwischen Erlangen West und dem Kreuzfurt Erlangen 3 Kilometer Stau. Da braucht ihr 10 Minuten länger. A70 Bamberg Richtung Schweinfurt. Zwischen Bamberghafen und Fieretrunstadt immer noch Behinderungen nach einem Unfall. 2 Spuren blockiert, es geht nur über die Standspur voran. Die A73 Bamberg-Nürnberg. Zwischen Bamberg Süd und Hirscheid ein liegengebliebener LKW, rechte und Standspur blockiert. 6 Kilometer Stau, 20 Minuten müsst ihr da obendrauf rechnen. Und Blitzer stehen am Ortseingang Hausen, dann Strullendorf in der Bamberger Straße Höhe Tankstelle. Bamberg in der Arthur-Landgraf-Straße, da sind 30 erlaubt. Und Bamberg in der Seehofstraße, auch hier Tempo 30.
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2: Habt ihr auch was gesehen? Die Studio- und WhatsApp-Hotline 0951 98 29 029, egal wo ihr unterwegs seid. Gute Fahrt!
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2: Schönen Nachmittag.

0: Ochi Special Don't Be So Shy bei Radio Bamberg. Wenn ihr euch mal an die letzten Tage erinnert, da ging es ja schon sehr biologielastig zu. Aber passend zum Start ins Wochenende hatte doch wieder etwas leichtere Kost für uns.
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2: Ich denke wohl, jeder von uns ist schon mal hineingetreten. Ich war mal zu einem Geburtstag eingeladen und fragte das Geburtstagskind, na, freust du dich schon auf Stuttgart? Die Dame hatte nämlich von ihrem Freund eine Musicalreise geschenkt bekommen. Dumm nur, der Freund hatte das Geschenk noch gar nicht überreicht und sie wusste nun Bescheid. Ich hatte es vermasselt. Ich war ins Fettnäpfchen getreten. Ins Fettnäpfchen treten also hat einen Ursprung, den heute kaum noch jemand kennt. Früher gab es in vielen Häusern wirklich kleine Näpfe mit Fett direkt neben der Tür. Der Grund? Man konnte sich im Winter die Lederstiefel einfetten, damit das Leder geschmeidig blieb und nicht riss. Diese Fettnäpfchen standen oft unauffällig im Eingangsbereich. Wer unachtsam war, trat hinein und verteilte das Fett im schlimmsten Fall im Haus. Peinliche Sache. Aus diesem ganz realen Missgeschick entwickelte sich die heutige Bedeutung, jemand tritt ins Fettnäpfchen, wenn er unbeabsichtigt Schaden anrichtet oder eine unangenehme Situation erzeugt. Interessant dabei, die Redewendung war ursprünglich wörtlich gemeint. Erst später wurde daraus eine soziale Peinlichkeit. Und tatsächlich passt das Bild bis heute erstaunlich gut. Wer ins Fettnäpfchen tritt, merkt oft erst Sekunden später, dass gerade etwas schiefgelaufen ist. Sprachhistoriker vermuten außerdem, dass der Ausdruck besonders im 19. Jahrhundert populär wurde, als bürgerliche Umgangsformen immer wichtiger wurden. Denn plötzlich galt nicht mehr nur falsches Verhalten als problematisch, sondern auch eine unbedachte Bemerkung oder mangelnder Takt.
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YouTube, Beautiful Day, Radio Bamberg am Freitag. Wir haben 9 Blitzer, Forchheim in der Friedrich-Ludwig-Jahn-Straße. Dort sind 30 erlaubt. Fuß vom Gas und allen unterwegs eine gute Fahrt. 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
16: Ich bin Moritz Einzel. Bis zu 1.000 Euro extra steuerfrei vom Arbeitgeber. Diese Pläne für eine Entlastungsprämie hat der Bundesrat jetzt überraschend gestoppt. Eine klare Mehrheit der Länder stimmte der Prämie in dieser Form nicht zu. Darunter auch Bayern. Janina Singer berichtet.
17: Die CSU als Teil der Bundesregierung hatte die Prämie mit auf den Weg gebracht. Die Freien Wähler, Koalitionspartner in Bayern, sind aber dagegen. Ihr Chef, Bayerns Wirtschaftsminister Aiwanger, begrüßte die Ablehnung im Bundesrat. Er nennt die Prämie eine Berliner Schnapsidee und eine Belastungsprämie für die Wirtschaft. Lob für das Veto kommt auch von der Vereinigung der bayerischen Wirtschaft. Die Prämie sei zwar gut gemeint, aber nicht gut gemacht.
16: Häusliche Gewalt richtet sich vor allem gegen Frauen. Die Täter sind in der Regel Männer. Darauf hat auch Bundesjustizministerin Hubich im Bundestag noch einmal hingewiesen. Eine Mehrheit der Abgeordneten stimmte heute für ihr Gewaltschutzgesetz. Künftig sollen Gerichte einfacher elektronische Fußfesseln anordnen dürfen, wenn es ein Annäherungsverbot gibt. Außerdem sollen Täter zur Teilnahme an Anti-Gewalt-Trainings verpflichtet werden können. War der Banküberfall im rheinland-pfälzischen Sinzig tatsächlich eine Geiselnahme? Die Polizei ist sich da nach eigenen Angaben nicht sicher. Auch eine Freiheitsberaubung komme in Frage. Das SEK konnte zwei Menschen unverletzt aus einem Tresorraum der Bank befreien. Polizeisprecher Jürgen Fachinger.
18: Wir gehen im Moment davon aus, dass es bei den Personen um die Opfer bzw. Geschädigten handelt. Weitere Tatverdächtige konnten in dem Objekt nicht gefunden werden.
16: Von dem oder den Tätern fehlt jede Spur. Unklar ist auch, ob etwas gestohlen wurde. Ein Blick nach Großbritannien. Da haben bei den Kommunal- und Regionalwahlen die Rechtspopulisten von Reform UK stark abgeschnitten. Die Partei von Brexit-Vorkämpfer Farage gewann hunderte Mandate dazu. Größter Verlierer ist die regierende Labour-Partei. Premier Starmer wies aber Rücktrittsforderungen zurück. Und noch die Nachricht, auf die Surfer in München lange gewartet haben. Surfen auf der Eisbachwelle ist wieder erlaubt. Das hat Münchens Oberbürgermeister Krause verfügt. Die Welle war nach einer Bachauskehr verschwunden, ist mittlerweile aber wieder da.
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1: Mit Diana Weber. Ein Mann hat in Nürnberg mit einem gestohlenen Kleintransporter mehrere Unfälle verursacht. Wie die Polizei mitteilt, wurde der Wagen zuvor kurz für eine Lieferung mit laufendem Motor abgestellt. Der 38-Jährige klaute den Transporter und kollidierte während der Fahrt mit mehreren Fahrzeugen. Danach stellte der Täter den Wagen im näheren Umkreis des Tatorts ab und floh. Polizeibeamte konnten ihn nach kurzer Suche festnehmen. Dabei leistete er den Angaben zufolge Widerstand. Verletzt wurde aber niemand. Laut Polizei hat der 38-Jährige keinen Führerschein. Gegen ihn wird nun unter anderem wegen Diebstahls ermittelt. Der Schaden durch die Unfälle wird auf rund 12.000 Euro geschätzt. Mehr Nachrichten aus der Region gibt's wieder um 5:30.
2: Und damit zum Wetter mit Christian König. Christian, immer mehr Sonne und am Wochenende Maiwärme. Wir könnten auch sagen, es läuft.
3: Perfekt sogar, denn hoch Xeri macht sich bei uns breit. Wir haben es bis zum Abend schon freundlicher mit Quellwolken und Sonne bei 16 bis 18 Grad. Und nach frischer Nacht mit 4 Grad ist es dann morgen und zum Muttertag oft sonnig. Ein paar Wolken gibt es vielleicht dazu, aber die bleiben bis Sonntagabend harmlos bei 22 und am Sonntag dann sogar bis 24 Grad.
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2: Um 4:05 am Freitagnachmittag. Hallo liebe Autofahrer mit dem Blick auf die A3 Würzburg Richtung Nürnberg. Zwischen Erlangen West und dem Kreuzfurt Erlangen 1 Kilometer Stau. Da braucht ihr 5 Minuten länger. A73 Bamberg Richtung Nürnberg. Zwischen Bamberg Süd und Hirscheid. Rechte und Standspur blockiert immer noch. Da steht ein liegengebliebener LKW. Und in der Gegenrichtung Nürnberg-Bamberg zwischen Nürnberg-Fürth und Fürth-Poppenreuth. Vorsicht, hier liegt ein Plastikteil herum. Blitzer stehen Strullendorf in der Bamberger Straße Höhe Tankstelle, Forchheim in der Friedrich-Ludwig-Jahn-Straße Tempo 30 hier und Bamberg in der Arthur-Landgraf-Straße, auch dort sind 30 erlaubt. Habt ihr auch was gesehen? Die Studio- und WhatsApp-Hotline 0951 98 29 029, allen unterwegs eine gute Fahrt.
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2: Schön, dass ihr mit dabei seid zum Start ins Wochenende. Jetzt seit genau einer Woche haben wir ihn, den Tankrabatt. Also mehr oder weniger, denn die Bilanz fällt bisher eher durchwachsen aus. Mehr dazu gleich nach der Musik eures Lebens. Gleich Falco, Vienna Calling und das hier ist Shawn Mendes.

0: Musik aus Österreich. Falco zum Start in euer Wochenende. Radio Bamberg am Freitag. Eine Woche ist es jetzt her, seitdem in Deutschland der sogenannte Tankrabatt gilt. Heißt, auf Benzin und Diesel werden vorübergehend weniger Steuern erhoben, damit tanken günstiger wird. Ja, und wie fällt euer erstes Fazit so aus? Merkt ihr was von dieser Entlastung?
1: Ein bisschen, ja. Aber trotzdem ist ja der Spritpreis noch über 2 Euro und das belastet den Geldbeutel trotzdem stark. Und das spürt man trotzdem noch.
2: Nicht wirklich. Also es ist immer nur von kurzer Dauer. Und ich habe hauptsächlich früh getankt, ne? Das ist am besten. Aber merken tut man wirklich nichts.
3: Lassen wir denn uns alles immer diktieren und so weiter von diesen Ölmuldis? Und die wollen immer noch mehr Geld verdienen? Für was denn? Was können wir Leute dafür, dass irgendjemand irgendwo Krieg führt? Und ich fordere die Regierung auf, hier noch stärkere Maßnahmen durchzuführen und dass die Ölkonzerne jetzt dann durch den Rabatt irgendwie dann auch noch Geld mit verdienen. Hey Leute, wo gibt's denn sowas?
0: Ja, also zufrieden hört sich anders an. Anja Troll aus unserer Radio Bamberg Redaktion. Woran liegt's denn, dass der Tankrabatt letztendlich nur in Teilen bei uns an den Zapfsäulen ankommt?
4: Ein Grund ist, dass sich die Preise generell stark bewegen und Tankstellen teilweise noch teuer eingekauften Sprit verkaufen. Außerdem wird auch kritisiert, dass die Weitergabe der Steuersenkungen nicht überall transparent ist.
0: Und es gab ja auch Kritik an Verstößen bei den Tankstellen. Was ist da der aktuelle Stand?
4: Genau, bei der sogenannten 12-Uhr-Regel soll es laut Analysen zehntausende mögliche Verstöße gegeben haben. Die Regel besagt ja, dass man nur einmal am Tag die Preise erhöhen darf. Viele Fälle werden aktuell noch geprüft und ausgewertet. Wenn sich dann Verstöße bestätigen, könnten Bußgelder oder weitere Verfahren folgen. Bisher gibt es aber kaum direkte Strafen oder schnelle Konsequenzen. Zuständig für die Kontrolle ist übrigens die Landesbehörde und das Bundeskartellamt beobachtet auch die Entwicklung.
0: Also nach einer Woche Tankrabatt eine sehr durchwachsene Bilanz. Bis Ende Juni soll er erstmal gelten. Ob sich die Entlastung bis dahin deutlicher durchsetzt, das bleibt.

Maroon 5 und Makes Me Wonder, Radio Bamberg am Freitagnachmittag. Euer Schulabschluss steht kurz bevor und ihr wollt die Weichen stellen für euren weiteren Lebensweg. 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Also morgen 11 bis 15 Uhr am Riesenradplatz im Forchheimer Kellerwald die Ausbildungsmesse 2026. Und jetzt einen schönen Start in den Feierabend mit Ava Max. 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
3: Um 6:30 im Studio Diana Wieber. Nie wieder Faschismus, nie wieder Krieg. Das stand heute unter anderem auf Bannern zum Gedenken an den 81. Jahrestag zum Ende des Zweiten Weltkriegs auf der Unteren Brücke in Bamberg. Wie wichtig der 8. Mai für Bamberg ist, betonte auch Bambergs neuer Oberbürgermeister Sebastian Niedermayer im Radio Bamberg Interview.
4: Es gehört ganz fest in den Kalender. Es ist ein ganz wichtiges Datum, nicht nur für unsere Region, sondern für Deutschland und für Europa. Und deswegen müssen wir daran gedenken und müssen sie auch immer wieder neu gestalten. Deswegen danke ich auch den Beiträgen der Schülerinnen und Schüler.
3: Die waren bei der Gedenkveranstaltung auch dabei, etwa mit kurzen Redebeiträgen, Gedichten und Plakaten zum Thema Nie wieder. Im Mai ist richtig was los in der Vogelwelt, auch in der Region Bamberg-Forchheim. Fast alle Zugvögel sind zurück und viele brüten auch schon. Der Landesbund für Vogel- und Naturschutz in Bayern lädt von heute bis zum Sonntag zur Stunde der Gartenvögel ein. Franziska Back vom LBV.
5: Grundsätzlich kann jeder seinen Zählzeitraum frei wählen, aber die besten Chancen, viele Vögel zu sehen, hat man tatsächlich am Morgen. Und zum Zählen gibt's eigentlich nur eine wirkliche Regel, die ist dafür aber sehr wichtig. Und zwar meldet man immer die höchste Anzahl einer Art, die man innerhalb der Zählstunde beobachtet hat. Weil so wollen wir nämlich vermeiden, dass man den gleichen Vogel zum Beispiel doppelt zählt.
3: Letztes Jahr wurden dem LBV weit über 100 verschiedene Arten gemeldet. Die Stunde der Gartenvögel ist Deutschlands größte Vogelzählaktion. In Bamberg wird morgen ein Zeichen für mehr Inklusion gesetzt. Die ARGE Selbsthilfegruppen und der Beirat für Menschen mit Behinderung informieren auf der Jahnwiese über die Situation von Menschen mit Behinderung. Anlass ist der Europäische Protesttag zur Gleichstellung dieser. Unter dem Motto Menschenrechte sind nicht verhandelbar, machen die Organisatoren auf fehlende Barrierefreiheit und Hürden im Alltag aufmerksam. Los geht's ab 11 Uhr. Die Besucher können sich informieren und mit den Gruppen ins Gespräch kommen.
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3: Jetzt kaufen, später bezahlen, klingt verführerisch, kann beim Online-Shopping zur Schuldenfalle werden. Deshalb hat der Bundesrat neuen Verbraucherschutzregeln zugestimmt. Künftig muss bei solchen Angeboten die Kreditwürdigkeit geprüft werden, genau wie bei normalen Krediten. Geschützt werden sollen damit vor allem junge Leute. Eine Umfrage der Finanzaufsicht BaFin zeigt, fast jeder Vierte unter 30 hat wegen Buy Now, Pay Later schon mal den Überblick über offene Rechnungen verloren. Mit einer elektronischen Fußfessel für Gewalttäter sollen vor allem Frauen künftig besser geschützt werden. Diese schlägt Alarm, wenn sich der Täter seinem Opfer unerlaubt nähert. Gerichte sollen sie bei einem Annäherungsverbot anordnen können, genauso wie Anti-Gewalt-Kurse. Vorbild dafür ist Spanien. 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
6: Sonne und Quellwolken im Wechsel heute Abend. In der Nacht, da zeigen sich dann öfter mal die Sterne im Radio Bambergland und es kühlt auf 5 Grad ab. Morgen viel Sonne bei 20 bis 22 Grad. Und die Radio Bamberg Aussichten für Bamberg, Forchheim und die Region. Auch zum Muttertag ist es insgesamt recht sonnig und noch wärmer, 23 bis 25. Später ziehen einige Wolkenfelder durch. Der Start in die neue Woche, der ist dann schon wieder durchwachsener mit Schauern und auffrischendem Wind bei nur noch 15 bis 17 Grad.

Toller 90er zum Start ins Wochenende Roxette bei Radio Bamberg. Eine Feuerwehr nach der nächsten feiert ihr Jubiläum in der Region. Nächstes Wochenende zum Beispiel auch die Freiwillige Feuerwehr Reundorf im Kreis Bamberg. Sie wird nämlich 151 Jahre alt. Los geht's am Freitag, also am 15. Mai ab 20 Uhr gegenüber vom Sportplatz in Reundorf. Da stehen die Frankenräuber auf der Bühne und bringen ordentlich Stimmung mit. Am Samstag könnt ihr dann schon ab 18.30 Uhr vorbeischauen. Mit dabei sind Generation 6 und Fuck. Dazu gibt's Barbetrieb und Snacks, also ja, alles, was ihr für einen guten Abend braucht. Und am Sonntag, da wird's dann etwas traditioneller. Nach dem Gottesdienst geht's weiter mit Frühschoppen, Festumzug, Ehrungen, dem Musikverein Mühlendorf, Kinderprogramm und viele mehr. Und ab 18.30 Uhr sorgt dann noch Sebastian Wilhelm für Unterhaltung. Also, ich denke, da ist wirklich für jeden was dabei. 151 Jahre Freiwillige Feuerwehr Reundorf vom 15. bis zum 17. Mai.

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1: Juanes bei Radio Bamberg, La Camisa Negra. Ich bin Michi Eichler und einen habe ich noch, und zwar eine Geschichte aus Italien, genauer gesagt aus dem Vatikan in Rom. Es geht um Papst Leo. Wie es heißt, wollte er seine Kontodaten ändern und hat dafür bei seiner Bank angerufen. Die Bankmitarbeiterin am anderen Ende der Leitung hat ihm aber gesagt, dass er dafür persönlich in der Filiale erscheinen müsse, und hat dann einfach aufgelegt. Oh je, da war vermutlich selbst der Papst erstmal mit seinem Latein am Ende.

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6: Ich bin Moritz Einzel. Warme Sommernächte und gemeinsam Fußball schauen, heißt's für Fans bei der Weltmeisterschaft im Juni und Juli. Der Bundesrat hat den Weg freigemacht für Public Viewing Events, auch nach 22 Uhr. Die Entscheidung liegt aber bei der jeweiligen Kommune. Die WM wird im Sommer in den USA, Mexiko und Kanada ausgetragen. Durch die Zeitverschiebung finden viele Spiele statt, wenn es bei uns Nacht ist. Nach einer möglichen Geiselnahme in einer Bankfiliale in Sinzig in Rheinland-Pfalz gehen die Ermittler von mindestens einem Täter aus, der auch Beute gemacht hat. Der Mann soll am Morgen einem Mitarbeiter eines Geldtransportunternehmens einen Behälter mit Bargeld abgenommen haben. Nach Polizeiangaben schloss er anschließend zwei Personen in einem separaten Raum der Volksbank ein und flüchtete. 3 Monate nach dem Start des neuen Wehrdienstes hat die Bundeswehr erste Rekruten über ihre neue Anwerbeoffensive gewonnen. Wie das Verteidigungsministerium mitteilte, gab es Musterungen und Interessierte wurden teilweise schon eingestellt. Es geht um junge Menschen ab 18 Jahren, die seit Januar im Zuge der Neuregelung des freiwilligen Wehrdienstes von der Bundeswehr aktiv angeschrieben werden. Umweltminister Schneider bereitet ein Verbot von Einweg-E-Zigaretten vor. Noch in diesem Jahr werde er ein entsprechendes Gesetz vorlegen, hat der SPD-Politiker nach einem Treffen mit den Länderumweltministern gesagt. Schneider begründete das Verbot mit der Gefahr von Bränden, die von den Einweg-Vapes ausgehen. Die Eisbachwelle ist eine der großen Attraktionen in München, vor allem jetzt, wenn es wieder warm ist. Jetzt ist die Surferwelle im Englischen Garten auch wieder offen, nach einem tödlichen Unfall letztes Jahr und nachdem die Welle nach einer Bachauskehr zwischenzeitlich verschwunden war. Dominik Schweiger berichtet.
7: Ab sofort darf auf der Eisbachwelle im Englischen Garten wieder gesurft werden. Münchens neuer Oberbürgermeister Dominik Krause hat die Welle mit einer neuen Allgemeinverfügung freigegeben. Surfen dürfen dort aber nur erfahrene Flusssurfer. Außerdem gelten neue Sicherheitsregeln, wie zum Beispiel eine Sicherungsleine, die am Brett befestigt sein muss und die sich bei starkem Zug sofort öffnet.
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8: Das ist doch mal ein Start ins Wochenende. 16 Grad, bisschen Sonne, bisschen Wolken, alles optimal. Kalt wird's heute Nacht dann, da geht's runter auf 5 Grad, sternklarer Himmel. Die Radio Bamberg Aussichten für Bamberg, Forchheim und die Region, die sind sonnig. Aber wer morgen ausschlafen will, sollte die Rollläden schließen, sonst kitzelt die Nase in der Sonne und die Sonne in der Nase und weckt euch auf. Am Muttertag, am Sonntag wird's auch richtig schön warm und sonnig. Nur ab Nachmittag ziehen dann die Wolken rein und ab Montag ist dann wieder graues Regenwetter angesagt.
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8: Achtung auf der A70 Bamberg Richtung Schweinfurt-Werneck. Zwischen Haßfurt und Schonungen Gefahr durch ein Reh auf der Fahrbahn. Auch unterwegs auf der A70 Bamberg Richtung Bayreuth eine Entenfamilie. Zwischen Stadelhofen und Scherardorf bitte Vorsicht. Blitzer stehen in Forchheim in der Friedrich-Ludwig-Jahn-Straße 30. In Bamberg in der Arthur-Landgraf-Straße, da sind 30 erlaubt. Und auch in Strullendorf in der Bamberger Straße steht ein Blitzeranhänger. Der hat euch auf Höhe der Tankstelle in beiden Richtungen im Visier. Habt ihr auch was gesehen? Die Studio- und WhatsApp-Hotline 0951 98 29 029. Dankeschön und gute Fahrt.

0: hier ist Miriam Hofmann.
1: Schönen Freitagabend zusammen. Seit einer halben Stunde läuft der 33. Spieltag in der Basketball-Bundesliga. Die Bamberg Baskets sind zu Gast in Weißenfels. Aktuell steht es 20-22 aus Sicht der Bamberger. Wir wünschen dem Team rund um Headcoach Anton Gavel natürlich weiterhin viel Erfolg.

0: Radio Bamberg am Freitagabend. Autofahren geht aktuell ordentlich ins Geld. Das spüren vor allem Pendler. Seit dem Iran-Krieg sind die Spritpreise in die Höhe geschossen. Deswegen hat die Bundesregierung vor einer Woche einen Tankrabatt eingeführt. Aber spürt ihr den überhaupt?
1: Nicht wirklich. Also es ist immer noch sauteuer, aber naja gut, was will man machen, ne?
2: Ich habe heute gesehen, der E10 bei 1,88 ist auf jeden Fall wesentlich günstiger wie vorher.
3: Ein bisschen. Bisschen spüre ich was, weil wir haben von der Arbeit auch ein bisschen Rabatt bekommen. Deswegen spüre ich da ein bisschen was.
0: Für 2 Monate werden die Energiesteuersätze um 14,04 Cent pro Liter gesenkt. Insgesamt soll dadurch bis zu 17 Cent pro Liter entlastet werden, so das Bundeskartellamt.
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5: 8. Mai 2015. Sarah Connor steigt in die Charts ein.
6: Weißt du,
5: wie schön du bist, aus dem Album Muttersprache ist Sarah Connors erster deutschsprachiger Titel. Vorher singt sie ihre Songs immer nur in englischer Sprache. Außerdem ist es nach 6 Jahren ihr erster Hit, der es in die Top 10 schafft. Und das sogar ziemlich erfolgreich. Der Song erreicht Platz 2 der deutschen Singlecharts. Er bleibt 45 Wochen lang gelistet. Sarah Connors bürgerlicher Name ist übrigens Sarah Marianne Corina Lewe. Als sie noch unbekannt ist, tritt sie bei kleineren Auftritten als Sarah Gray auf. Diesen Namen wählt sie wegen ihres Großvaters, ein irisch-amerikanischer Jazzpianist. Auch mit dem späteren Namen Connor erinnert sie an ihre Vorfahren. Ein Zusammenhang zu der Sarah Connor aus dem Film Terminator besteht laut ihr aber nicht.
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2: Ich bin Moritz Einzel. Warme Sommernächte und gemeinsam Fußball schauen, heißt's für Fans bei der Weltmeisterschaft im Juni und Juli. Der Bundesrat hat den Weg freigemacht für Public Viewing Events, auch nach 22 Uhr. Die Entscheidung liegt aber bei der jeweiligen Kommune. Die WM wird im Sommer in den USA, Mexiko und Kanada ausgetragen. Durch die Zeitverschiebung finden viele Spiele statt, wenn es bei uns Nacht ist. Die Eisbachwelle ist eine der großen Attraktionen in München, vor allem jetzt, wenn es wieder warm ist. Jetzt ist die Surferwelle im Englischen Garten auch wieder offen, nach einem tödlichen Unfall letztes Jahr und nachdem die Welle nach einer Bachauskehr zwischenzeitlich verschwunden war. Dominik Schweiger berichtet.
3: Ab sofort darf auf der Eisbachwelle im Englischen Garten wieder gesurft werden. Münchens neuer Oberbürgermeister Dominik Krause hat die Welle mit einer neuen Allgemeinverfügung freigegeben. Surfen dürfen dort aber nur erfahrene Flusssurfer. Außerdem gelten neue Sicherheitsregeln, wie zum Beispiel eine Sicherungsleine, die am Brett befestigt sein muss und die sich bei starkem Zug sofort öffnet.
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4: Das ist schön angenehm mit 16 Grad Sonne und Wolken. In der Nacht wird's bei sternklarem Himmel kälter. Nur noch 5 Grad gibt's dann. Die Radio Bamberg Aussichten für Bamberg, Forchheim und die Region. Morgen gibt's viel Sonnenschein bei 20 bis 22 Grad. Und auch der Muttertag am Sonntag wird recht sonnig bei bis zu 25 Grad. Später sind aber auch Wolken mit dabei. Rein in die neue Woche sind dann auch mit Schauer und Wind zu erwarten. Dazu bleibt's am Montag mit höchstens 17 Grad eher frischer.
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4: Auf der A70 zwischen Haßfurt und Schonungen ist immer noch ein Reh unterwegs, deshalb Gefahr in beiden Richtungen. Blitzer stehen Forchheim-Friedrich-Ludwig-Jahn-Straße 30, Bamberg in der Arthur-Landgraf-Straße, auch da sind 30 erlaubt. Und in Strullendorf in der Bamberger Straße steht ein Blitzeranhänger auf Höhe der Tankstelle, der löst in beiden Richtungen aus. Habt ihr auch was gesehen? Die Studio- und WhatsApp-Hotline 0951 98 29 029. Dankeschön und gute Fahrt.

0: Am Freitagabend seit einer Woche gilt in Deutschland der sogenannte Tankrabatt. Bedeutet, auf Benzin und Diesel werden vorübergehend weniger Steuern erhoben, damit Tanken günstiger wird. Anja Troll aus der Radio Bamberg Redaktion. Eine Woche Tankrabatt liegt hinter uns, aber merken wir davon eigentlich was an den Zapfsäulen?
1: Ja, grundsätzlich schon. Benzin und Diesel, die sind ja im Schnitt etwas günstiger geworden. Allerdings kommt da die versprochene Entlastung von rund 17 Cent pro Liter bislang nicht vollständig bei den Autofahrern an. Viele hätten sich da deutlich mehr erhofft.
0: Woran liegt es denn?
1: Ein Grund ist, dass sich die Preise generell stark bewegen und Tankstellen teilweise noch teuer eingekauften Sprit verkaufen. Außerdem wird auch kritisiert, dass die Weitergabe der Steuersenkungen nicht überall transparent ist.
0: Und wer kontrolliert eigentlich, ob Tankstellen

0: oder Konzerne sich da korrekt verhalten oder ob es da vielleicht Konsequenzen gibt?
1: Das ist tatsächlich aufgeteilt. Das Bundeskartellamt beobachtet die Preisentwicklung und kann bei Wettbewerbsverstößen dann eingreifen. Die Einhaltung der 12-Uhr-Regel überwachen eher die Landesbehörden und bei Steuerfragen ist dann der Zoll zuständig. Aktuell wird da zwar sehr genau hingeschaut, aber ganz viele Verfahren dauern noch. So eine direkte, schnelle Bestrafung bei Verstößen sehen wir deshalb bisher kaum.
0: Vielen Dank dir, Anja. Der Tankrabatt soll noch bis Ende Juni gelten. Ob sich die Entlastung bis dahin deutlicher durchsetzt, bleibt abzuwarten.

0: Das war's schon wieder von mir. Ich bin Miriam Hofmann. Morgen früh ab 8 gibt's Marleen Tee für euch. Ich wünsche euch ein schönes Wochenende. Genießt das Wetter und ich ende mit meinem absoluten fränkischen Lieblingswort.
1: Servus.

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3: Ich bin Moritz Einzel.
4: Der Bundesrat hat der neuen privaten staatlich geförderten Altersvorsorge zugestimmt, die die unbeliebte Riester-Rente ablöst. Neben einer Altersvorsorge, bei der 100% der eingezahlten Beiträge garantiert ausgezahlt werden, soll es künftig auch eine Variante mit 80%iger Garantie und ein Altersvorsorgedepot ohne Garantien geben. Dadurch lassen sich höhere Renditen erzielen. Gut gemeint, aber nicht gut gemacht. Die freiwillige Entlastungsprämie für Arbeitnehmer ist im Bundesrat durchgefallen. Dazu sagte Grünen-Fraktionschefin Dröge:
5: Und wenn die eigenen CDU-Ministerpräsidenten die Krisenpolitik des Kanzlers stoppen, dann ist das ein Fiasko für Friedrich Merz persönlich. Es ist ein Fiasko für die gesamte Bundesregierung und auch für Lars Klingbeil als Finanzminister. Handwerklich haben die beiden es so schlecht gemacht, dass die eigenen Ministerpräsidenten gesagt haben, wir verweigern die Mehrheit.
4: Die Bundesregierung hatte sich vorgestellt, eine Prämie der Arbeitgeber an ihre Beschäftigten von bis zu 1.000 Euro steuerfrei zu stellen. Schreck im rheinland-pfälzischen Sinzig. Dort hat mindestens ein unbekannter Täter einem Mitarbeiter eines Geldtransportunternehmens einen Behälter Bargeld geklaut. Anschließend sperrte er zwei Personen in einen Raum in der Volksbank. Von einer Geiselnahme war die Rede. Der Täter ist flüchtig. Der Kampf gegen den Waldbrand am Saurüsselkopf bei Ruhpolding bleibt schwierig. Zwar ist das offene Feuer unter Kontrolle, aber die Einsatzkräfte müssen sich jetzt auf die Glutnester konzentrieren. Da gibt's viele von, noch dazu in steilem und schwer zugänglichem Gelände. In der Fußball-Bundesliga geht's in den vorletzten Spieltag. Borussia Dortmund empfängt Eintracht Frankfurt. Und für einen wird die Luft immer dünner, berichtet Fabian Schaffer.
6: Gemeint ist Eintracht-Trainer Albert Riera. Dem Spanier droht nach nur etwas mehr als 3 Monaten schon wieder das Aus. Zuletzt blieben die Frankfurter 3-mal in Folge sieglos und rutschten auf Rang 8. Zu wenig für die eigenen Ambitionen, zu wenig fürs internationale Geschäft. Damit die Chance darauf erhalten bleibt, müssen Siege her. Dortmund auf der anderen Seite will Platz 2 verteidigen. 5 Punkte haben die Borussen Vorsprung auf den 3. Leipzig. Anstoß ist um 20.30 Uhr.
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2: Ich bin Moritz Einzel.

0: Dass es Waffenruhen im Ukraine-Krieg geben soll, rund um die Feierlichkeiten zum Tag des Sieges in Russland morgen, das war schon klar, allerdings zeitlich nicht deckungsgleich. Jetzt will aber US-Präsident Trump Russland und die Ukraine von einer dreitägigen gemeinsamen Waffenruhe überzeugt haben. Das hat er bei Truth Social geschrieben. Die Kampfhandlungen sollen ab morgen ausgesetzt werden. Außerdem soll es einen Gefangenenaustausch geben. Gut gemeint, aber nicht gut gemacht. So denkt der Bundesrat über die geplante Entlastungsprämie für Arbeitnehmer und hat sie blockiert. Der scheidende Ministerpräsident von Baden-Württemberg, Kretschmann.
1: Das erinnert mich an so manche Gesetzesvorhaben des Bundes, die wir hier beraten haben und die darauf hinausliefen. Hier ist unsere Idee, macht was draus, ihr Länder und Kommunen. Aber ich glaube, so funktioniert der Föderalismus nicht.
0: Die Bundesregierung wollte Arbeitgebern die Möglichkeit einräumen, ihren Beschäftigten steuerfrei 1.000 Euro zu zahlen. Um Opfer von häuslicher Gewalt besser zu schützen, hat der Bundestag mit großer Mehrheit ein Gesetz zur elektronischen Fußfessel beschlossen. Die SPD-Abgeordnete Wegge sagte:
2: Ich habe Frauen getroffen, die alles richtig gemacht haben, die zur Polizei gegangen sind, die Anzeige erstattet haben, die zum Gericht gegangen sind und die trotzdem Angst haben mussten. Jeden Tag, jeden Abend, jede Nacht. Weil der Täter trotzdem vor der Haustür stand. Weil das Annäherungsverbot nur ein Stück Papier war. Das ist jetzt vorbei.
0: Eine Fußfessel schlägt Alarm, wenn sich ein Täter seinem Opfer unerlaubt nähert. Täter können zudem zu Anti-Gewalt-Trainings verpflichtet werden. Auf diese Nachricht haben Surfer in München lange gewartet. Surfen auf der Eisbachwelle ist wieder erlaubt. Das hat Münchens Oberbürgermeister Krause verfügt. Die Welle war nach einer Bachauskehr verschwunden, ist mittlerweile aber wieder da. Zuvor war sie nach einem tödlichen Unfall vor gut einem Jahr gesperrt. Zum Auftakt des vorletzten Spieltags in der zweiten Fußball-Bundesliga hat Paderborn im Rennen um den Aufstieg nur unentschieden gespielt. Das Team kam gegen Karlsruhe nicht über ein 2:2 hinaus. Außerdem gewann Kaiserslautern gegen Bielefeld 2:0.
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1: Ich bin Florian Klaus. Nach dem vorläufigen Aus der Entlastungsprämie durch den Bundesrat hält Bundesfinanzminister Klingbeil an Finanzhilfen für die Bürger fest. Bei einem Besuch in Kanada hat er gesagt:
2: Wir haben als Bundesregierung für diese Entlastungsprämie geworben und wir sind uns auch einig, dass wir etwas für die Menschen machen wollen. Und dieser Weg wird weitergehen. Nochmal, die Hand ist ausgestreckt. Das Ziel muss doch sein, dass man sich da jetzt nicht im Klein-Klein zerlegt, sondern dass man jetzt schnell an die Bürgerinnen und Bürger ein Signal sendet. Wir wollen euch unterstützen mit den Ländern, mit den Arbeitgebern, mit den Gewerkschaften zusammen. Müssen Lösungen gefunden werden. Das steht für mich im Mittelpunkt.
1: Am Vormittag hatte die Länderkammer die geplante steuerfreie Beschäftigtenprämie von 1.000 Euro gestoppt. Ein Finanzloch in der Pflegeversicherung ist offenbar größer als gedacht. In den kommenden 2 Jahren droht eine Lücke von mehr als 22,5 Milliarden Euro. Das hat Bundesgesundheitsministerin Wacken der Rheinischen Post gesagt. Die CDU-Politikerin will demnächst Vorschläge für eine Reform machen, um die Finanznot zu lindern. 3 Tage lang sollen im Ukraine-Krieg die Waffen ruhen. Das haben der Kreml und der ukrainische Präsident Zelensky bestätigt. In Russland wird morgen an den Sieg der Sowjetunion im Zweiten Weltkrieg erinnert. Dazu gibt es eine Militärparade auf dem Roten Platz in Moskau. Neben der Waffenruhe bis Montag sollen

0: jeweils 1000 Gefangene ausgetauscht werden. Bayern hat ein sechstes Staatstheater. Das Theater Regensburg hat diesen Titel verliehen bekommen. Finanziell bedeutet das Fördergelder vom Freistaat. Aktuell wird das Theater laut Kunstminister Blume schon mit 12 Millionen Euro pro Jahr vom Freistaat mitfinanziert. Das sind etwa 42% der Fördermittel, der Rest kommt von der Stadt. Ziel ist es laut Blume, dass möglichst bald Hälfte-Hälfte geteilt wird. Borussia Dortmund hat in der Fußball-Bundesliga die Vizemeisterschaft eingefahren. Zum Auftakt des vorletzten Spieltags setzte sich der BVB mit 3:2 gegen Frankfurt durch. Damit ist den Borussen Rang 2 nicht mehr zu nehmen. Die Eintracht verpasst den Sprung auf Rang 7, der die Chance auf einen Platz im Europapokal bietet.
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1: Ich bin Florian Klaus. In der Pflegeversicherung droht in den kommenden 2 Jahren eine Finanzlücke von mehr als 22,5 Milliarden Euro. Das geht aus Äußerungen von Bundesgesundheitsministerin Wagen in der Rheinischen Post hervor. Bis Mitte des Monats will die CDU-Politikerin deshalb Vorschläge für eine Reform vorlegen. Thomas Bremser berichtet.
2: Dass die Menschen immer älter werden, ist nur ein Grund dafür, dass die Pflegekassen am Stock gehen. Hauptursache dürfte sein, dass vor fast 10 Jahren die Pflegestufen umgestellt worden sind. Leistungen gibt es seitdem häufiger und früher. Laut Ministerin Wagen hat sich die Zahl der Menschen, die als pflegebedürftig eingestuft werden, seitdem verdoppelt. Um die Finanznot der Kassen zu lindern, werden vermutlich Leistungen gekürzt oder gestrichen.
1: Bis Montag soll im Ukraine-Krieg eine Waffenruhe gelten. Diese Ankündigung von US-Präsident Trump haben der Kreml sowie der ukrainische Präsident Zelensky inzwischen bestätigt. Russland feiert den Jahrestag des Siegs der Sowjetunion im Zweiten Weltkrieg, unter anderem mit einer Militärparade in Moskau. Während der Waffenruhe sollen auch jeweils 1.000 Gefangene ausgetauscht werden. Der Chef der Gewerkschaft Verdi Wernicke hat der Bundesregierung vorgeworfen, die Entlastungsprämie für Arbeitnehmer schlecht geplant zu haben. Er sei nicht überrascht, dass der Bundesrat die Maßnahme gestoppt habe, die es Unternehmen möglich machen sollte, ihren Arbeitnehmern 1.000 Euro steuerfrei zu zahlen. Arbeitgeber hätten schon vor der Entscheidung reihenweise erklärt, die Prämie nicht zahlen zu wollen, darunter auch öffentliche Arbeitgeber. Bundesweit sind Zehntausende Schülerinnen und Schüler gegen eine mögliche Rückkehr der Wehrpflicht auf die Straße gegangen. Es war nicht die erste Aktion dieser Art. Anfang März hatte es schon einmal bundesweit Proteste gegeben. Aktuell ist der Wehrdienst freiwillig. Junge Männer müssen seit Anfang des Jahres aber einen Fragebogen dazu ausfüllen. Das haben laut Verteidigungsministerium mehr als 90% der angeschriebenen Männer getan. In der Fußball-Bundesliga hat sich

0: Dortmund mit einem Heimsieg gegen Frankfurt vorzeitig die Vizemeisterschaft gesichert. Der BVB setzte sich am vorletzten Spieltag mit 3:2 gegen die Eintracht durch. Die Frankfurter hingegen mussten den nächsten Rückschlag im Kampf um die Europapokalplätze hinnehmen.
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1: Ich bin Florian Klaus. In der Pflegeversicherung droht in den kommenden 2 Jahren eine Finanzlücke von mehr als 22,5 Milliarden Euro. Das geht aus Äußerungen von Bundesgesundheitsministerin Wagen in der Rheinischen Post hervor. Bis Mitte des Monats will die CDU-Politikerin deshalb Vorschläge für eine Reform vorlegen. Thomas Bremser berichtet.
2: Dass die Menschen immer älter werden, ist nur ein Grund dafür, dass die Pflegekassen am Stock gehen. Hauptursache dürfte sein, dass vor fast 10 Jahren die Pflegestufen umgestellt worden sind. Leistungen gibt es seitdem häufiger und früher. Laut Ministerin Wagen hat sich die Zahl der Menschen, die als pflegebedürftig eingestuft werden, seitdem verdoppelt. Um die Finanznot der Kassen zu lindern, werden vermutlich Leistungen gekürzt oder gestrichen.
1: Bis Montag soll im Ukraine-Krieg eine Waffenruhe gelten. Diese Ankündigung von US-Präsident Trump haben der Kreml sowie der ukrainische Präsident Zelensky inzwischen bestätigt. Russland feiert den Jahrestag des Siegs der Sowjetunion im Zweiten Weltkrieg, unter anderem mit einer Militärparade in Moskau. Während der Waffenruhe sollen auch jeweils 1000 Gefangene ausgetauscht werden.
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2: Ich bin Florian Klaus. US-Präsident Trump hat nach eigenen Angaben Russland und die Ukraine von einer ab heute geltenden dreitägigen Waffenruhe überzeugt. Dazu gehöre auch der Austausch von 1000 Gefangenen. Kiew und Moskau haben die Vereinbarung inzwischen bestätigt. Tina Eck berichtet aus Washington.
3: Trump hatte die Präsidenten der Ukraine und Russlands, Zelensky und Putin, jeweils persönlich um die Waffenruhe gebeten. Er sei sehr froh, dass sie zugestimmt hätten, schrieb Trump. Die Verhandlungen für ein endgültiges Kriegsende gingen weiter, jeden Tag käme man näher ans Ziel, meinte Trump. Tatsächlich aber waren die Verhandlungen zuletzt in Stocken geraten.
2: Die Chefin des Sozialverbands VdK Bentele trauert nicht so sehr um die im Bundesrat gescheiterte Entlastungsprämie für Arbeitnehmer. Die steuerfreie Prämie von 1.000 Euro, die Unternehmen zahlen können sollten, sei ohnehin kein verlässliches Instrument gewesen, um Menschen zu entlasten. Das hat sie dem Redaktionsnetzwerk Deutschland gesagt. Der Sozialstaat müsse eigene Strukturen schaffen, um in Krisenzeiten zu unterstützen, ohne von den Arbeitgebern abhängig zu sein. In der CDU gibt es Streit um mögliche Kürzungen bei Gesundheitsleistungen für Bürgergeldempfänger. Der Arbeitnehmerflügel der CDU lehnt eine Forderung aus der eigenen Partei ab, die Leistungen für Empfänger einzuschränken, die vor dem Bezug nicht gearbeitet haben. Wer krank ist, brauche Hilfe, sagte CDA-Chef Rathke dem Handelsblatt. Die Forderung war vorher vom CDU-Finanzexperten Buri gekommen. Die Menschen drängen auf den höchsten Berg der Erde. Nepal hat in der Frühjahrssaison so viele Genehmigungen wie noch nie für die Besteigung des Mount Everest erteilt. Fast 500 waren es bis gestern. Ein Teil des Grundes ist lokalen Medien zufolge aber auch, dass China den Aufstieg zum Everest von der tibetischen Seite geschlossen hat. Nepal hat durch die Genehmigungen umgerechnet etwa 6 Millionen Euro eingenommen. Borussia Dortmund hat in der Fußball-Bundesliga die Vizemeisterschaft eingefahren. Zum Auftakt des vorletzten Spieltags setzte sich der BVB mit 3:2 gegen Frankfurt durch. Damit ist den Borussen Rang 2 nicht mehr zu nehmen. Die Eintracht verpasst den Sprung auf Rang 7, der die Chance auf einen Platz im Europapokal bietet.
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1: Ich bin Florian Klaus. US-Präsident Trump hat nach eigenen Angaben Russland und die Ukraine von einer ab heute geltenden dreitägigen Waffenruhe überzeugt. Dazu gehöre auch der Austausch von 1000 Gefangenen. Kiew und Moskau haben die Vereinbarung inzwischen bestätigt. Tina Eck berichtet aus Washington.
2: Trump hatte die Präsidenten der Ukraine und Russlands, Zelensky und Putin, jeweils persönlich um die Waffenruhe gebeten. Er sei sehr froh, dass sie zugestimmt hätten, schrieb Trump. Die Verhandlungen für ein endgültiges Kriegsende gingen weiter, jeden Tag käme man näher ans Ziel, meinte Trump. Tatsächlich aber waren die Verhandlungen zuletzt in Stocken geraten.
1: Die Chefin des Sozialverbandes

0: Verbands VdK Bentele trauert nicht so sehr um die im Bundesrat gescheiterte Entlastungsprämie für Arbeitnehmer. Die steuerfreie Prämie von 1.000 Euro, die Unternehmen zahlen können sollten, sei ohnehin kein verlässliches Instrument gewesen, um Menschen zu entlasten. Das hat sie dem Redaktionsnetzwerk Deutschland gesagt. Der Sozialstaat müsse eigene Strukturen schaffen, um in Krisenzeiten zu unterstützen, ohne von den Arbeitgebern abhängig zu sein.
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1: Ich bin Florian Klaus. Weil wegen des Iran-Kriegs Kerosinengpässe drohen, könnten laut dem Flughafenverband ADV weitere Flüge in diesem Jahr ausfallen. Besonders Airlines, die günstigere Preise anbieten und touristisch weniger bedeutsame Ziele könnten betroffen sein, hat ADV-Geschäftsführer Beisel der Welt am Sonntag gesagt. Und wenn Flüge nicht ausfallen, könnten sie zumindest deutlich teurer werden. Insgesamt könnte es Beisel zufolge im schlimmsten Fall 20 Millionen Fluggäste treffen. Ein Finanzloch in der Pflegeversicherung ist offenbar größer als gedacht. In den kommenden 2 Jahren droht eine Lücke von mehr als 22,5 Milliarden Euro. Das hat Bundesgesundheitsministerin Wacken der Rheinischen Post gesagt. Die CDU